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Einen wunderschönen guten Morgen. Hier habt gehört, wo immer noch das Publikum von Jill Scott Heron zu seinem Song Every Day. Und gerade noch vorher auch einen Song von ihm, ganz so kurzen, spoken wordigen. Das ist beides ab seinem ersten Album, A New Black Power. Und das war der Start, der letzte Morgen. Und wir hören heute viel so ein slightly politische, solige, funkige und noch ein paar folkige Sachen. Später ja noch explizit zum Thema Antiglobalisierung. Aber bis dorthin bleiben wir noch einfach in dem Soligen. Hier mit dem Marvin Gaye. Es ist der 16. Juni und es ist 6 ab 8. Für euch am Mikrofon. Ich teische. Später kommt noch Melissa. Schön, dass ihr dabei seid.

0: Daher gibt es Prison Trilogy, auch bekannt als Billy Rose, von der Joan Baez. Und mit diesem Song sind wir schon ziemlich drinnen in dem Thema, das ich vorhin angekündigt habe, nämlich Antiglobalisierung, beziehungsweise sehr lose in diesem Thema drinnen. Nämlich ist am Wochenende ja nicht nur 14. Juni gesehen als feministischer Streik, sondern es ist schon noch No G7-Demo gesehen in Genf. Das ist so ein bisschen, es war sowohl der feministische Streik in Genf, der zu dem aufgerufen und aber auch noch ganz viele andere Gruppen und mit der Idee, dort verschiedene Kämpfe zu verbinden. Und der Anlass ist eben der G7-Gipfel, der im Moment gerade sehr in der Nähe von Genf stattfindet, nämlich in Evian, genau am Genfersee, wo sich dort die Mächtigen und Unbeliebtesten von dieser Welt treffen. Jedenfalls hat es unter anderem anlässlich von dem das Monatsinterview in der WOTZ mit dem Greis, wo ja die eine Hymne hat geschrieben, global, wo jahrelang, in meinem Finger jahrelang, an jeder Demo ist gelaufen. Und sie, die das Interview mit ihm gemacht hat, hat nebenher gefragt. Also man kann es immer noch nachlesen, es ist in dieser Woche, wir sind gerade von dieser Woche drin. Und eben sie, die das Interview hat gemacht, hat den Greis dann gefragt, eben welche Songs das sind, so ein bisschen inspiriert, wenn er hat angefangen hat, politische Lieder zu schreiben. Und er hat eben den Song, den wir jetzt gerade gehört haben, von Joan Baez, genannt als einen, der Hoffnung gibt. Und wir hören jetzt gerade noch zwei andere, die er dort auch noch nennt, von der einen hier von einem Berner Liedermacher, vom Urs Hostetler, der übrigens auch, wie ich vorhin nachgelesen habe, nicht nur Folk-Musiker ist gesehen, sondern auch noch diverse Spiele hat, also neben ganz viele Sachen gemacht, aber unter anderem hat er auch verschiedenste so Spiele designt oder geschrieben oder erfunden. Unter anderem auch Tichu. Verrückt, oder? Jedenfalls lassen wir jetzt eben den Urs Hostetler zusammen mit dem Martin Diem und dem Luc Menta. Und es ist nicht der Song, den der Greis hier nennt. Er erwähnt hier, glaube ich, Don Quixote, genau. Und wir hören jetzt aber Autobahn. Das ist auch so eine Protestsong. Das heisst, wenn sie funktioniert, mit der Technik. Aber I hope so.
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Auch Kantone haben sich gewendet an Bundesrat, ans Bundesgericht. 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

0: Moment. Also, zuerst war er Ingenieur für Elektrowatt und dann ist er Bundesrat geworden und hat Verantwortung genommen für alle Atomkraftwerke, auch für Kaiser Augst. Hey, denn die Elektrowatt ist zu 5% beteiligt, das heisst, ihnen gehört noch ein anderer Bud und die hat auch 5% und der dritte, der ihnen gehört, auch. Und weisst du, wem gehört die Elektrowatt? Der Schweizerische Kreditanstalt. Und wer hockt dort im Verwaltungsrat? Der Herr Celio. Und der hockt doch auch im Verwaltungsrat von der Aluswiss, der 10% den Kaiser Augst. Und die Aluswiss macht Aluminium. Und für Aluminium zu machen, braucht es noch mehr als. Aber das ist ja kaum möglich. Was? Über 10% von dem Strom, den wir verbrauchen.
1: Also wird jetzt noch ewig so weitergehen. Das ist quasi. Also ich finde, es ist legendär, aber es ist auch wirklich eine vorgelesene Recherche. Ach, wirklich gross. Das ist der Ernst Born, der wunderbare Basel-Dialekt, mit der Ballade von Kaiser Augst. Und dieser Song hier ist auch einer von denen, wo der Greis in diesem Monatsinterview nennt, als so einen politischen Song, der ihn inspiriert hat. Und es passt auch thematisch sehr gut. Es geht hier um sehr feste Realpolitik. Es geht um Bundesrat etc. in diesem Song. Und es waren ja am Wochenende Abstimmungen gewesen und es sind derzeit auch das thematisch wie die Faustaufsage. Es geht wieder Diskussionen im Parlament, um ja, was darum geht, ob wieder neue AKWs sollen dürfen gebaut werden. Von dem her hat es seine Aktualität auf jeden Fall nicht verloren. Und das wäre es aber auch gewesen mit ein bisschen expliziteren politischen Songs. Wir hören jetzt noch ein paar eher unpolitische. Vom Nächsten wüsste ich nicht, dass er irgendwie politisch wäre. Aber es muss ja nicht immer auch so explizit sein. Dann gibt es schon ein bisschen das Wetter, um halb. Und dann gibt es dann noch mehr schöne Musik. Und ich würde vielleicht ab und zu mal noch etwas sagen. Vielleicht auch ein bisschen weniger.

0: Ja, jetzt ist sie noch richtig psychedelisch geworden. Das sind Osmutanschis mit einem Cover «Le premier bonheur du jour». Das Original von Françoise Hardy. Und jetzt ist endlich Zeit für diesen da.
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0: Es ist nämlich absolut Aufzug, das Wetter. Es ist nämlich Sommer. Und zwar so richtig. Heute ist es quasi noch verhalten, kann man fast sagen, mit 28 Grad oder maximal recht werden. Morgen 30, am Donnerstag ganze 33, Freitag 31, Samstag, Sonntag ja, 34, Montag 35 Grad. Ja, ich glaube, da könnte es schon einige zu heiß werden. Ich hoffe auf jeden Fall für diejenigen, die es nicht so mögen verleiden, dass sie irgendwie chillig nehmen können, daheim bleiben, im Schatten. Im besten Fall irgendwie im Schatten hängen. Vielleicht sogar an einem Gewässer. Ja, und die anderen, die es lieben, denen wünsche ich, dass sie irgendwann im Verlauf des Tages auch mal Zeit haben, um einen kleinen Schwung zu nehmen und einmal in die Aargumpen oder ins Gewässer von eurer Wahl. Und viel mehr kann man glaub, gar nicht sagen zum Wetter, außer ja, er ist wirklich hier, der Sommer. Und jetzt, Anfangswoche, ist es in der Nacht noch recht kalt. Es wird jetzt heute zum Beispiel 10 Grad. Irgendwann, wenn es am kältesten ist. Was schon noch ziemlich kalt ist. Und dann am Wochenende ist es aber auch in der Nacht wird es nicht kälter als 16 Grad. Das heisst, man kann auf jeden Fall stundenlang oder die ganze Nacht aussaugen. Was für ein Dream. Ja? Und wir hören weiter Musik, bleiben hier noch so ein bisschen slightly, immer noch in dem slightly politischen Innen, wo man jetzt aber, glaube ich, ab jetzt nicht mehr gross würde erkennen, wenn man es nicht wüsste. Der nächste hier ist ein neuerer von einer Band namens Cocaña. Er heisst A L'Amistad und er ist auf Occitanisch bei Pongo Joe Records rausgekommen.

0: Fall hier. Die Trommel gehört zu La Flûte de Mon. Und der Song ist von Max Chilla oder Silla. Wir werden es nie erfahren, ziemlich sicher. Weil ich es auch wieder vergessen, dass ich es nicht weiss, wie man es ausspricht. Anyways, der ist eben auch mal auf Bongo Joe rausgekommen. Schon vor Jahren. Wie der vorherige Song auch. Und in diesem Bongo Joe, der ist eben auch in Genf. Und dort hat sich eben auch quasi die Protestbewegung oder die Leute, die Demo haben organisiert, getroffen. Eine Woche vor der Demo, die jetzt am Sonntag war. Mega eigentlich unrelevanter Fakt, aber auch, man kann sich auch von dem inspirieren. für eine Radiosendung. Und ja, Stichwort Inspiration. Beste Überleitung vom Tag bis jetzt. Das wäre jetzt Melissa, die auch hier ist. Hallo.
1: Wunderschönen guten Morgen.
0: Hi, wie geht's?
1: Ich weiss es im Fall noch nicht. Irgendwie hatte ich das Gefühl, eigentlich wäre geil. Heute Morgen habe ich so Kaffee getrunken im Bett und gelesen.
0: Mm, oh mein Gott, ist wirklich aufgestanden?
1: Ich mache das im Fall immer, ja.
0: Was?
1: Um 7 Uhr.
0: Ah, okay. Aber darum kommst du meistens spät.
1: Could be related, yes.
0: Aha.
1: Und ich lese gerade wieder mal so einen sauren Haruki Murakami-Buch. Ah. Sorry, wirklich. Ich bin einfach.
0: Facts, aber.
1: In diesem Spital bin ich ganz krank. Wirklich, ich weiß nicht, Mann, ich liebe den Dude einfach. Ich könnte wirklich, ich weiß nicht. Ich weiß nicht, versaufen, wirklich einfach in diesen Büchern.
0: Aber das ist das Schönste.
1: Ja, mega, ja.
0: Ich aber noch nie etwas können, jetzt. Ich nehme auch einen Anfang, die Titel haben mich immer wirklich so abgeturnt.
1: Wow, Mann, ich liebe halt einfach so das, der sehr unauffällig, aber doch sehr drastisch Übergang von Realität zu absolutem Insaneness.
0: Mhm.
1: Und nachher echt so die, immer die Hauptpersonen, die Protagonistinnen, die einfach so sind, ja, die sehen jetzt da halt so das Fabelwesen, der wohnt jetzt offenbar hier.
0: Okay, I accept that.
1: So wie, was soll ich machen, gell?
0: Ja.
1: Und ich bin jetzt sehr gespannt, um was es geht. Es hat ja immer so ein grösseres psychologisches Thema, darum. Mhm. Ich weiss es noch nicht ganz, was es hier ist. Aber ja, genau, von dem her gesehen mega schön, aber irgendwie bin ich auch so ein bisschen irritiert. Ich weiss nicht, ob es ist, wo ich heisse oder weil ich schon wieder kein Public Bike kann lösen. Keine Ahnung. Von dem her, wir wissen noch nicht, was hergeht.
0: Hey, aber das heisst, es kann auch noch in absolut gute Richtung.
1: Es kann auch, definitiv. Ich sehe schon das Kaffee am Horizont für mich. Ja. Ist sehr starkes. Siehst du wie?
0: Ja.
1: Das ist so die Richtung, die ich herhöre. Und eigentlich hatte ich gestern überraschenderweise einen schönen Abend gehabt.
0: Mhm.
1: Weil so ein paar Mitbis, nicht Mitbis, sorry.
0: Mitarbeitende.
1: Mit Arbis,
0: ja.
1: Gefunden hat, komm, wir gehen noch baden. Es hat zwar organisatorisch alles überhaupt nicht geklappt, aber schlussendlich waren auch die Baden gleich noch am gleichen Ort.
0: Weißt
1: du, es war so das Ding mit so wie Quartier, die gleich heissen, aber nicht ganz. Und dann sind so die einen dort und die anderen dort. Ah, geil. Auf jeden Fall ist das auch mal spontan ein sehr schöner Abend geworden.
0: Gell?
1: Genau, und eben meine musikalische Vorbereitung geht sehr in die Richtung von dir, weil ich natürlich auch wegen dem Wochenende sehr inspiriert war so zum Thema Politik und so und was weiß ich. Und ich habe jetzt
0: sehr
1: auch
0: gut.
1: So ein bisschen politische Songs sehr vorbereitet. Gut.
0: Ja, da sind wir gespannt, würde ich sagen.
1: Yes.
0: Und dann würde ich sagen, bei mir wird es noch genremässig eher undurchsichtig.
1: Sehr gut,
0: liebe wir. Wir machen jetzt hier noch weiter. Wir gehen jetzt hier so ein bisschen biegen ab Richtung Highlife, Afrobeat, plus minus. Und dann geht es dann aber Richtung Rap.
1: Ja.
0: Noch schnell kurz.
1: Why not?
0: Ja, voll. Aber ja, jetzt zuerst mal auf jeden Fall hier der. Er ist im Brot das ganze Wochenende nachgelaufen, von dem her passt sich thematisch
1: sehr gut. Sehr schön.
0: Das heisst My Life. Das ist jetzt erst Morgen von Radio Rabe und wir sind schon zu zweit um diese Zeit.
1: Schon unglaublich.
0: Was für eine Freude.
1: Ja.

0: Hier wie drei Legenden natürlich. Huma Sekela. Und er ist nicht nur absoluter 10 von 10 Jazzer und Komponist, sondern auch noch Anti-Apartheid-Kämpfer. Und der nächste Track, den wir jetzt hier hören, ist eben eigentlich ein Rap-Track. Aber man muss dazu sagen, noch sehr jazziger eigentlich, vom Sample her. Und ist bei mir ein kleiner, ich habe gestern noch recherchiert, muss man zufällig noch sagen, so ein Soundtrack von der Antiglobalisierungsbewegung, frühe 2000er. Und ich muss sagen, der Sound, wirklich, ich finde es Horror. Wirklich, hau ab, Manu, ciao. Also alle Leute, die ihn fühlen, voll easy. So. Ja, aber ich bin wirklich jetzt viel Zeit in meinem Leben, habe ich irgendwelche Hostels verbracht, damit sie das noch tragen.
1: Voll, wirklich. Obwohl so, ja, er kann ein wirklich sympathischer Dude ist, muss man sagen.
0: Ich glaube, super. Ja, ich glaube, er ist super, wirklich, super mega nice. Cool, ja. Aber eben der Sound, ich kann wie
1: ja, ich trage mir auch so.
0: Wirklich nicht. Und dann so Bad Religion ist jetzt auch gar nicht
1: Ja.
0: Oder dann, Rage Against the Machine voll, aber das ist mir jetzt wirklich zu früh gesehen. So.
1: Ja.
0: Aber es ist wirklich alles so Songs, die ich so gesehen
1: habe. Oder auch so, weißt du, was ist gewesen, was man dann noch immer so, die ganzen Ska-Sachen, so Ska 2. Welle, Ska B und so.
0: Oh nein, ja, das habe ich natürlich auch mal cool gefunden, aber nie mehr.
1: Ich habe lustigerweise ja gestern, wir haben wahrscheinlich zusammen darüber geredet, ich weiß es
0: nicht, aber wir haben zusammen darüber geredet.
1: Genau, weil ich habe ja so ein bisschen politisches Gehen vorbereitet. und genau, bin dort eben auch auf das Zeug gestossen und bin auch so ein bisschen oh nein. Und ich habe auch noch so alte so Soli-Sampler gehört.
0: Ah, geil, okay.
1: Auch sehr durchmischt. Zum Teil sehr geile Sachen, auch sehr geil, so politischer Franz-Rap, den ich leider viel Zeug auch nicht gefunden habe. Ja, sehr geil. Und natürlich eben auch von wegen Greis und so. Der Klassiker, der ja noch älter war, war doch der mit, also PVP war es mit dem «Ich trage Schuhe von Puma» gemacht von einem Kind für ein paar Rappen.
0: Ja, welcher Track ist das schon wieder?
1: Der Lima Aufstand. Nein, wie hat der geheissen?
0: Ah.
1: Weißt du, wie ich meine?
0: Es gibt den Aufstand.
1: Ja. Nein, das ist aber global, ne?
0: Nein.
1: Also wir werden das googlen. Ich sehe mich schon googlen. «Ich trage Schuhe von Puma» gemacht von einem Kind für ein paar Rappen.
0: Ja, das finden wir auch raus, no problem. Yes, aber yes, ja, yes. Stimmt natürlich, PVP war meine absolute Hölle gesehen.
1: Ja, voll. Aber ja.
0: Anyways, aber wieso das jetzt überhaupt das Ganze erzählt hat, mit darüber reden ist, weil ich eben dann randomly ein paar Rap-Sachen habe gefunden, wo es behauptet, dass ich auch so ein bisschen Songs gesehen aus dieser Zeit oder auch, wo man so ein bisschen gehört hat. Ich gehe jetzt mal davon aus, auch eher in die USA. Und der nächste Track hier ist eben so einer, ja, wie man das ausspricht, Umi Says.
1: Ich glaube, es geht doch darum, dass seine Grossmutter.
0: Gell, schon.
1: Ja, aber seine Grossmutter, er sagt ihr auch, Umi hat irgendwie so
0: interpretiert. Ja, ich habe es so interpretiert.
1: Ja.
0: Aber wirklich, also, ich habe den Track jetzt wie nie an einer Demo gehört. Findest du jetzt nicht einen klassischen Demo-Track?
1: Würde ich jetzt auch nicht so sagen.
0: Es ist ein mega schöner Track.
1: Ja, ja, und ich meine, er ist ja sowieso ein grosser Poet und halt auch mega politische Messages. Übrigens noch für alle grossen Poeten, liebe Grüße raus an alle anderen, die auch zum Morgen im Bett lesen. Shoutouts.
0: Yes. Gut, lassen wir den.
1: Yes.
0: Dann vielleicht noch mal ein bisschen in diesem Genre hängen nachher. Oh, und dann
1: also bist viel, du schon gegangen, wenn
0: ja, ich muss dann leider gehen. Und dann geht es hier weiter mit Ska. Geil.

Und da hier ist der neue Song von Rizzle Kicks. Ein Duo aus England und schwer erkennbar. Die sind eigentlich mal so in den so, 2010er Jahren vor allem gross gewesen. Und wer ich letztens ab und zu den Dienstag Morgen gehört hat, weiss, dass ich eine Schwäche habe, vor allem für einen von diesen zwei. Der Jordan Steele.

Evans, der auch einen Podcast hat. Mit der Mikita, die lange einen Podcast hatte, mit Lily Allen und der Jordan Stevens, hat jetzt eben die Lily Allen abgelöst. Und sie waren lange beim BBC, haben sich jetzt aber dort abgelöst und machen jetzt etwas Eigenes. Und eben die Rizzle Kicks fangen wieder an, Musik machen und sind auch wieder im Touren. Spielen aber natürlich da vor allem mal in der UK. Aber Böfig ist ja jemand von euch per Zufall in dieser UK. Dann würde ich euch das empfehlen. Die haben gute Energie und eben auch sehr gute Texte, sehr politisch. Der Jordan Stevens betätigt sich vor allem so im Feld neue Männlichkeit quasi. Gegen Gewalt. Gegen Sexismus eigentlich. Das ist wirklich ein geiler Sieg. Lesen Sie seine Bücher, schauen Sie sein Zeug an. Und für diesen Podcast übrigens kann man immer Voice Notes, also Sprachis reinschicken, weil die immer Fragen stellen. Diese Woche geht es um das Thema Confidence, also Selbstvertrauen. Wenn jemand von euch dazu etwas sagen möchte, feel free, ihr findet es auf Insta. Der Podcast heisst Listen Bitch. Und jetzt ist da hinten dran der Vince Staples. Ab seinem neuen Album, das heisst Cry Baby, mit einer Soul mit einer Amerika-Unterhose drauf. Windeln, sorry. Und der Track, den wir hören, ist Cotton. Ich bin Melissa, das ist der 10. Morgen.

0: Und da hier ein neuer Track von Bandit Voyage.
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0: Das ist lustig, das habe ich gar nicht geschnallt, dass sie das am Schluss noch sagt. Papa, das Lied ist für dich, ich hoffe, es gefällt dir. Und noch etwas mehr, das habe ich nicht gehört. Genau, Bandit Voyage hat ein neues EP rausgebracht, das heisst Daddy Core. Und das ist der Eröffnungstrack. Das ist auf Chapel Records rausgekommen, gerade jetzt am 12. Juni. Und dann habe ich gedacht, ah Mann, ich habe noch so zwei, drei mega lustige so Schweizer Coversongs. Das eine ist von einer Band, die heisst Pull My Daisy. Die haben eine Version von Poupée de Cire, die ja eigentlich von der France Gall ist. Und dann habe ich noch so ein Album, das ist mega witzig, das ist ein ganzes Album, das heisst SOS, ich klammere bescheuert. Und dort gibt es ganz viele Covers vom ABBA-Song SOS, unter anderem zum Beispiel von Bischofs Daughters, Dnieper, Van Gogh und zum Beispiel eine Band, die heisst Linke Hode Satans. Sehr geil. Leider habe ich natürlich die Platten nicht dabei und das Internet will mir das Zeug nicht rausspähen. Ist jetzt schade. Aber wir machen jetzt nicht den gleichen Fehler wie die letzten 100 Mal, dass ich da etwas 100 Jahre suche und es dann gleich nicht finde und euch den ganzen Morgen damit nerven. Nein, das machen wir jetzt nicht. Ich nehme einfach nächste Woche die Platten mit und will euch dann das präsentieren. Was ich euch vor allem auch noch gleich präsentiere, sind die Ausgehtipps in 10 Minuten, wer also noch irgendetwas hat, wo er oder sie oder der wird hier ergänzen zum Thema Ausgehtipps, please do it now. Und es passt eigentlich auch thematisch, weil jetzt da eben Bandit Voyage ist ja eine Band aus der Schweiz und jetzt gehen wir noch mit Palin Star, das ist auch nicht eine Band, aber eine Person aus der Schweiz, die Musik macht und einen neuen Song hat rausgegeben. Was vielleicht ein bisschen weniger passt, ist energetisch, gehen wir jetzt dann noch mal ein bisschen runter. Passt vielleicht nicht so zu den Ausgehtipps. Aber hey, man kann auch im Ausgang chillen, vielleicht. Hier am State of a Lonely. Palin Star.

Das ist ja jetzt wirklich das absolut Geilste, oder? Jetzt, als ich da gesagt habe, ja, nein, such es jetzt nicht mehr, und so, ich finde es eh nicht. Habe es natürlich nicht können lassen und habe es gleich gefunden. Ja, jetzt hat es halt ein Lied dazwischen gehabt, das quasi nicht gepasst hat. Das müsst ihr euch jetzt vorstellen, das ist jetzt quasi nochmal eine kleine Rückblende. Ich habe es nämlich jetzt gefunden, da das, ich kann einfach nicht richtig Poupée sagen, Poupée de Cire, Poupée de Son, ursprünglich von der France Gall, hier jetzt in der Version von Pull My Daisy, ein Trio aus Bio. Und ich freue mich jetzt gerade mega, können wir jetzt das trotz allem einfach hören. Und dann habe ich sogar noch eins gefunden von dieser SOS-Scheibe. Das ist wirklich, ich habe hier eine Suche, Glück, finde ich Glück, als wäre ich von den drei Fragezeichen hier.

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1: Genau, und wie angekündigt, kommen wir jetzt direkt schon zu den Ausgehtipps. Wo ich euch ein paar Sachen sage, die ihr diese Woche könntet machen in dieser Stadt oder nirgend anders. Folgendes würde ich euch gerne ans Herz legen. Heute Abend ist offenbar etwas Riesiges los im Dachstock und im respektive Dachstock und grossen Halle Presents. Der Edwin Rosen aus Stuttgart und Fars aus Wien. Das ist Postpunk, New Wave, Synthpop. Ja, das ist sicher ein riesiger Anlass, der für einen Dienstagabend gar nicht mal so schlecht ist, finde ich. Dann habe ich ja letztes Mal schon gesagt, dass es in der Hofbar hier im Kaiserhaus das Format gibt, Dienstag mit. Und heute ist das mit Lara Tag. Das ist sicher auch sehr schön. Das ist vielleicht für die, die ein bisschen gute Musik hören wollen, aber vielleicht die Beine sich noch nicht erholt haben vom Wochenende. Und nicht schon wieder mögen tanzen, dann könnte man ein Cocktail nehmen und ein bisschen Musik hören. Das ist sehr schön. Dann würde ab dem Donnerstag schon das B-Sides anfangen. Das hat mich jetzt absolut überrascht. Das ist das Festival auf dem Berg oben, wo natürlich wieder mal ein sehr schönes Programm zusammengestellt hat. Will ich euch gerade etwas noch sagen davon, und zwar zum Beispiel Hundefutter, die sind sehr lustig, die spielen auf der Waldbühne. Nachher hat es, was habe ich vorhin noch gesehen, der Dino Brandao spielt, Barrio Colette, auch sehr schön, das wäre jetzt mal, ja, es hat da ganz viele schöne Sachen. Schaut euch das Programm am besten an. Und auch, wie ihr dort herkommt. Und dort kann man immer sehr unkompliziert zelteln. Und das ist allgemein eine sehr schöne Sache. Genau. Das wäre ab dem Donnerstag. So viel mehr ist bis am Sonntag. Dann könnte man am Freitag aber noch einiges machen, hier in der Stadt oder in der Nähe. Im ISC haben sie den Saisonabschluss vor der Sommerpause. Nämlich mit Nullerjahr. 00, die Nuller. Jahre Disco. Das ist, glaube ich, immer sehr amusing. DJs Mili Millennium und DJ 3210. Ja, das wird sicher lustig. Und dann kommt man aber auch ins Bad Bonn. Dort spielt Black Tusk und Orgo. Das ist zäh, schwer, dreckig, ein Prise Sumpf und ein Schuss Aggressivität. Das ist auch für die, die sich nochmal so ein bisschen was ich selber ein bisschen durchschütteln will oder so. Da kommt man jetzt Papa und das wäre auch ein Freitag. Und dann, wär's das eigentlich schon von meiner Seite? Ah nein, halt, da ist noch etwas, was uns jemand geschickt hat. Was heisst Sonja, ein Junkie-Leben? Das ist jetzt sehr ungünstig, habe ich das vorher nicht angeschaut. Ich hoffe jetzt, ich kann mich da auf unsere Hörerinnen und Hörer verlassen, dass das etwas Positives ist. Ich habe das nämlich schon gesehen. Das ist, glaube ich, eine Person, die ein Insta-Profil hat. Ich muss mir das nochmal schnell genauer anschauen und dann will ich dann sagen, was das ist. Wie ja einige Hörerinnen und Hörer wissen, ist das, oder Zuhörenden, ist das für mich ein Thema, das mich immer sehr in Rage bringt. Der Umgang von der Gesellschaft mit Menschen mit Suchtthemen oder auch mit Menschen mit Lebensmittelpunkt Strasse. Das habe ich ja vor 2 Wochen, glaube ich, erzählt. Das ist im Moment so ein Video kursiert von einer Person, die am Mischeln ist auf der Strasse von Bern. Mischeln sagt man, wenn man für Geld fragt. Und das ist ja sowieso ein Thema, das sich die Stadt Bern wirklich hat hervortan mit der äußerlichsten Grüßigkeit, mit so Bettelverbot und Verdrängungsmassnahmen und so. Und das ist wirklich, da kommt mir einfach das Kötzeln. Und das habe ich jetzt herausgefunden, was das ist. Das ist echt so ein Gamer, der hat so ein Game, wo er so durch die Stadt Bern fährt. Und es ist wirklich so ein Satz, wo er dann so sagt, ah, jetzt hier ist die HG. Und er so 2 despektierliche Sachen sagt über Leute, die sich dort auch betreffen oder aufhalten. Und ich glaube, der hat sich gar nicht so viel überlegt, aber überlegt doch auch ein bisschen, bitte. Wirklich, es ist so angezeigt im Moment, dass man gut überlegt, was man sagt. Und gut überlegt, die Sachen, die man sagt, wo kommen die her und wer hat die anfangen zu sagen. Und zum Beispiel so das Ganze, das habe ich aber vor 2 Wochen schon gesagt, so den Armenhass und so den schrecklichen Umgang mit Menschen, die Lebensmittelpunkt Strasse haben oder Suchtthemen. Das kommt im Fall ganz klar aus einer ganz bestimmten Richtung. Die haben es zwar auch nicht erfunden, aber die haben es ganz klar immer mega gepusht und das wären dort Fäschle. Einfach nur so für euch da mal ein bisschen einzuordnen, wo man dann hergehen will und wo definitiv nicht. Und wenn euch das Thema interessiert, dann kann ich euch zwei Sachen empfehlen. Gassenarbeit Bern, immer ein guter Ort. Die machen auch immer wieder auf Insta so Posts und so. Für die Leute, die sich vielleicht auch nicht so auskennen mit diesem Thema. Und ich habe gesehen, dass der Bubi Ruffener, seines Zeichens der Kontaktleiter von Bern, hat ein Interview gegeben auf SRF, wo es genau um diese Themen geht. Lege ich euch sehr ans Herz. Und genau, schaut es da nochmal an, die Empfehlung, und will ich dir sagen. Was das genau ist. Jetzt gehen wir eben, wie ich vorhin angekündigt habe, noch mal ein bisschen ruhiger. Es macht zu energetisch nicht so Sinn, aber hey, man kann sich eigentlich immer wieder durch den Tag einfach mal wieder ein bisschen erholen. Darum jetzt hier ein paar ruhige, schöne, verträumte Songs für euch. Sorry für das Abragen. Es gibt wirklich Themen, die machen mich ganz verrückt.

So, jetzt noch als kleine Ergänzung zu diesem Rant vorher. Ich habe jetzt das hier nachgeschaut, der Ausgetipp, der uns da reingeschickt wurde. Und das ist also, so wie ich das sehe, definitiv im Sinn vom Dienstagmorgen. Das würde ich jetzt offiziell so erst auch noch reinnehmen. Es ist ein Stück, das genau um das Leben von einer Person geht mit einer Heroinabhängigkeit. Und es ist zwar eben nicht von einer selber betroffenen Person gespielt, das ist das, was mich als erstes ein bisschen irritiert, weil ich so ein bisschen finde, kann man das? Ist das irgendwie? Aber ich nehme mal an, es ist ganz offensichtlich, diesen zwei Männern hier ein riesen Anliegen, sich da irgendwie anwaltschaftlich auszusprechen für Menschen mit Suchtstruggles. Darum gehe ich davon aus, das ist von einem liebevollen Ort so geschrieben und gemacht worden. Steht auch mal hier, dass der Regisseur Michael Steiner ist selber Teil gsi von dieser Zeit um einen Platz spitz herum, wo halt das Heroin-Hölle ist aufgekommen und man wirklich auch noch nicht so gecheckt hat, glaub, wie schwerwiegend die Folgen sind von dieser Sucht. Genau, und darum auch viele Freunde verloren hat. Und darum nehme ich an, geht es da darum, ein zu zeigen. Sie sagen da, die Geschichte zeigt, was hinter einer Sucht liegt. Ein Leben prägt von Verlust, Hoffnung und Würde. Darum geht euch doch das anschauen. Gespielt wird es von Joel Basmann. Ist offenbar in Zürich und Basel schon ausverkauft gewesen. Und hier wird es gezeigt im Sussol. Vom 16. bis zum 18. Juni. Das ist also heute, morgen und übermorgen. Und es heisst «Sonja, ein Junkie-Leben». Wenn ihr es schaut, schreibt mir doch bitte nächste Woche ein Mail, wie es war. Weil das schaffe ich ganz sicher nicht emotional. Aber merci in diesem Fall für das Reinschicken.

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So, jetzt habe ich gedacht, nach all diesen schweren Themen und dieser ganzen Wut, spiele ich jetzt da ein paar Sachen, die einfach schön sind. Das war der Carlos Dafé mit «De Alegría, Rayo o Día» ab dem Album «Dois Momentos». Und jetzt kommt noch mal einer von ihm, zusammen aber noch mit dem Adrian Young, der heisst «O baile funk vai volar». Und dann bleiben wir einfach noch so ein bisschen bei der schönen Musik. Übrigens, der Beitrag vom Bubi Rofener, der wäre nicht mit dem SRF gewesen, sondern mit Teleban. Der Bubi Rofener ist eben seit 30 Jahren bei der Stiftung Contact. Und der Beitrag heisst 40 Jahre in Anführungs- und Schlusszeichen fixer Stöbli. Und das ist da ein Talk. Talk täglich heisst das Format, für die sich für das Thema interessieren. Oder schaut es doch einfach alle. Okay?

0: So, und wie ich gesagt habe, sind wir jetzt hier musikalisch ein bisschen in den leichteren Gefilden angekommen, oder ein bisschen fröhlicheren, nach diesen ganzen schweren Themen, die wir vorhin hier schnell behandelt haben, wo dann später auch mal kommen, einfach für das nochmal gesagt zu haben. Jetzt kommen wir aber auch zu, ja, ich weiss jetzt noch nicht was für Themen, aber auch mal zu Themen, nämlich zum Ausblick auf das Info. Der Noah ist da, um uns zu sagen, was sie dem Elfi machen. Und schönen guten Morgen, Noah.
1: Guten Morgen, Melissa.
0: Schön, bist du da. Und dann würde ich sagen, legen wir los, oder?
1: Yes.
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1: Wir haben heute vor allem ein grosses Thema. Wir widmen uns nämlich einer grossen Frage, und zwar, wie steht es um die Menschenrechte in der Schweiz? Damit auseinandergesetzt hat sich ein Sammelband, der erst gerade erschienen ist, und diese Woche Vernissage feiert hier in Bern. Mit herausgegeben haben das Buch die Sozialanthropologin Nina Janashvili und der Jurist Tarek Naguib. Und wir reden mit den beiden eine Sendung lang über die Menschenrechte in der Schweiz.
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0: Ja, das klingt sehr spannend. Merci vielmals, da bleiben wir auf jeden Fall dran. Und wir bleiben jetzt musikalisch, wie gesagt, noch ein bisschen in den fröhlichen Liebesgebiet quasi. Try It Babe hier von The Brothers of Soul.

So, und solange wir da noch bei der etwas leichteren Musik sind, nehmen wir auch noch die etwas leichteren Themen für die, die ab und zu den Dienstag Morgen hören. Wissen, was wir hier immer wieder gerne machen, ist das Sternenwetter, sogenannte. Da erzählen wir euch so ein bisschen, was der Mond und die Sterne diese Woche so machen. Für alle die, die sich gerne ihre Gefühlslagen so erklären oder das auch gerne als Ausrede benutzen. Der Anfang von dieser Woche war im Zwillingsmond, aber da gehen wir jetzt gar nicht mehr drauf ein, weil das ist ja schon durch. Dienstag Mittwoch ist der Mond sich verweichlichen und einkuscheln im Krebs. Zwei Tage wird es ultra gemütlich, emotional. Man hat auch so ein Bedürfnis, um zu sorgen, sowohl sich selber als andere. Kochen könnte man gut, ein bisschen im Bett rumhängen, lesen, mit Leuten telefonieren, die sich anfühlen wie Familie oder die sich anfühlen wie daheim. Innerer Zirkel, inneres Selbst. Smotheren. Mach etwas mit deinen Hängen, wo dir irgendwie erfüllt. Irgendetwas töpfern oder etwas malen. Und einfach alles, was irgendwie mit den Hängen kannst arbeiten kannst, was noch so etwas Haptisches hat. Und deine innere Kreativität und dein innere Wohlbefinden damit füttert quasi. Achtung, die Schattenseite vom Krebs ist aber, dass zum Beispiel das Gefühl von etwas beschützen oder sich um etwas sorgen so ein bisschen in eine Überempfindlichkeit führen kann. Also, dass man dann fast ein bisschen overprotective wird von anderen Leuten. Und bei einem selber kann man so ein bisschen verloren gehen in sogenannter Self-Pity, also Selbstmitleid. Und da empfehlen sie hier, eben, Feinheit ist eine Medizin, aber es braucht Luft rundherum, damit sie gesund bleibt. Okay. Also, ich denke, da können wir jetzt mal die nächsten Songs ein bisschen drüber nachdenken. He? Hinterdran hören wir den Tony Esposito mit Danza dell'Acqua. Der Tanz vom Wasser. Das ist doch auch schön.

So, oder zu den letzten Klängen von der Loredana Bertè, Il ragazzo di chi? Di qui? erzähle ich jetzt da noch weiter wegen dem Sternenwetter, nicht wahr? Oh, was war denn das jetzt für einen komischen Ton? Der Mond tut sich näher vom Krebs in Löwe über verschieben. Und das gibt uns offenbar eine Vorschau auf einen Jupiter im Löwe, der am 30. Juni nachher kommt. Und das ist dann offenbar ein Peak. Was der Löwe ja immer gibt, ist sogenannte Main Character Energy. Das heisst, man darf sich Raum nehmen und sich zum Thema machen. Kreieren, performen, Outfits tragen, wo man immer denkt, ja, die lege ich dann auch an einem speziellen Moment an. Donnerstag, Freitag werden eben dieser genannte spezielle Moment. Und nachher sagen sie da etwas sehr Gutes, wo man wirklich gut passt. Und zwar sagen sie da, Selbstvertrauen ist nicht die nötige Voraussetzung für die Ausdruck. Also du musst irgendwie nicht mega selbstbewusst sein, für dass du mit etwas zum Beispiel kannst, auftreten oder etwas kannst kreieren oder die Kreation kannst zeigen. Sondern Selbstvertrauen ist eigentlich das Ergebnis von dieser Expression. Crazy, oder? Das finde ich wirklich sehr crazy. Und die gefährliche Seite von dem Mond ist, dass man fast so ein bisschen eine Sucht nach Bestätigung bekommt und es einem nachher mehr um die Bestätigung geht als um einen effektiven Ausdruck von was auch immer man will gerne zeigen. Genau, darum, das finde ich sehr spannend. Was auch sehr spannend ist, ist das Lied «My Face» von Henry Badowski. Und darum lassen wir jetzt das. Was für Übergänge hier, oder? Only im Dienstagmorgen, wirklich. Only im Dienstagmorgen. Beste Übergänge vor Wochen, sorry. Das tue ich sich den anderen Morgen gerade so umstellen. Ich bin Melissa, das ist der Dienstagmorgen, der Dienstagabend. Ich bin noch hier ein bisschen mehr als eine halbe Stunde, bis dann um 11 Uhr das Info kommt. Und wir kommen jetzt mal noch zu dem Thema Rock Against Racism.

So, da wären wir jetzt im Thema angekommen, Rock Against Racism. Was das genau ist und um was es da geht, sage ich euch nachher. Wir hören zuerst nochmal ein paar Songs zum Thema. Hier als erstes jetzt gehört, als Einleitung quasi, Just Because von der Because, Just Because von der Band War ab dem Album Outlaw. Das ist eine amerikanische Band, wo da in diesem Song darüber redet, nämlich so Stereotypen über so Islanders oder Leute, die Hintergründe haben, oder so Familien haben, die so Islanders sind. Und all die Vorurteile, die man gegenüber denen hat. Und unfair judgments. Wenn das interessiert, schaut euch das unbedingt nachher. Das ist eine sehr spannende Band. Und weiter gehen wir jetzt eben mit diesen paar Ska-Songs gegen Rassismus. Und dann erkläre ich euch ein bisschen mehr zu dem Rock Against Racism oder erzähle euch ein bisschen darüber, was das ist. Breakdown zuerst mal von The Selector.

0: Und da hier The Specials mit dem Track Racist Friend. Und auf all die Bands bin ich eben gekommen wegen dem Thema Rock Against Racism. Und ich will euch jetzt heute erzählen, was es mit dem auf sich hat. Rock Against Racism ist so eine kulturelle und politische Bewegung, die so nach 1976 ist entstanden in den UK. Es ist eine Antwort gsi auf einen Anstieg von rechter Propaganda, also so Neofascho-Propaganda und auch rassistischer Strassengewalt. Ausschlaggebend war vor allem auch noch, dass der Eric Clapton an einem Konzert in Bristol oder so, ich weiß nicht genau wo, so hat sein Support ausgesprochen für so einen ultrarechten Politiker, der dann at the time kandidiert und so gefunden hat, irgendwie, eben, keine Ahnung, halt so rassistischen Scheiß hat erzählt. Und nachher mega viele Musikerinnen und Musiker natürlich total empört waren. Unter anderem ein Mann, der heisst Red Saunders. Und das war eigentlich ein Fotograf, hat aber selber dann auch eine Band gehabt und war so in dieser Szene rum, als ein junger Mod, haben die geheissen. Und die haben nachher so eine Rehearsal gehabt, wie sagt man, Übungsmoment, Bandprobe haben sie gehabt. Und nach der Bandprobe ist ein Kollege zu ihnen gekommen und gesagt, hey, habt ihr das gehört schon, wegen Mary Clapton, dass der da seinen Support hat rausgesprochen für den Pal und sie waren total entgeistert gewesen. Und nachher ist es eine Woche später, ist so in einem Musikmagazin, ist es dann erschienen, ein Bericht quasi über Eric Clapton und er ist offenbar nicht der einzige Musiker gewesen, der die Sachen unterstützt und sie waren total entgeistert gewesen, einerseits, weil sie halt einfach Antirassisten waren und gefunden haben, was soll der Scheiß, und andererseits natürlich auch, weil sie natürlich als Teile vom Untergrund, von der Untergrund-Musikszene so sie waren, checkst du es irgendwie gar nicht mehr. Deine Musik baut ja auf aus ganz viel verschiedener schwarzer Musik. So. Du kannst ja nicht Rassist sein und die Musik machen, die du machst. So. Das ist mega unlogisch. Und sie haben dann aus der Musik raus eine Gegenbewegung gründen und haben dann aufgerufen, alle Musikfans, sei es jetzt Ska, sei es jetzt Reggae, sei es jetzt Rock'n'Roll, was auch immer, kommen, wir machen gemeinsam quasi ein Festival und über das gemeinsame Musiklosen tun wir uns quasi organisieren gegen die Rechten. Für einen Auftakt haben sie dann in dieser Musik, in diesem Musikmagazin, Music Weekly oder irgend so etwas, einen Brief veröffentlicht, eigentlich an Eric Clapton, wo dann am Schluss der Aufruf drin ist. Und das würde ich jetzt euch gerne gerade heute vorspielen. Das ist eben jetzt der Red Saunders, der da seinen Brief vorliest, den er dann zumal Eric Clapton respektive eben in das Magazin rein hat geschrieben. Genau, das lassen wir uns jetzt an.
1: So, when we read about Eric Clapton's Birmingham concert, when he urged support for Enoch Powell, we nearly puked. 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Who shot the sheriff, Eric? Sure as hell wasn't you, mate. September 1976.
0: Genau, im September 1976, sorry, ist der Brief eben geschrieben worden vom Red Saunders. Mega gut überbracht hat er es da, die Gefühle, was ausgelöst hat bei ihnen und halt auch die Widersprüche, weil ja eben ganz viel Musik und ganz viel halt eine Musikkultur entstanden ist, natürlich vor allem durch die Arbeit von marginalisierten Gruppen. Das ist ja auch eine riesige Diskussion mit dem Slogan «Club Music is Black Music» oder «Electronical Music is Black Music», weiss das Slogan nicht mehr ganz exakt, weil ja auch das ganze Raven und so mega aus dieser Kultur kommt, weil man natürlich auch den Club oder eben auch die Musik hat quasi als Safe Space verstanden, wo man sich hat können schützen vor einer rassistischen oder auch hat können Schutzräume erbauen vor der rassistischen Gesellschaft. Auf jeden Fall, das Ganze heisst Rock Against Racism, ist dann eine riesige Bewegung geworden. Hat es dann, glaube ich, sogar auch in der Schweiz mal sogar gegeben. So in Perk, riesige Festivals. Schaut euch die Videos an, es ist mega schön. Ihr Slogan war Reggae, Soul, Rock'n'Roll, Jazz, Funk and Punk. Our Music. Genau, und darum hören wir jetzt nochmal ein bisschen mehr von dieser politischen Ska-Musik. Und ich empfehle euch da, die Videoliste zu schauen. Das da hier ist von einer Gruppierung, die heisst Black Music Research Unit, ist das Interview mit dem Red Saunders gewesen. Das findet ihr im Internet.

Ja, und natürlich gehen wir jetzt zum Abschluss noch ein bisschen Punk. Hier ist eine Band, die heisst Huag mit dem Track Huelga ab dem Album Diario de una Democracia. Und den Abschluss machen wir dann mit zwei Tracks von sehr grossen schwarzen Punkbands. Auch dort natürlich schwarze MusikerInnen, die immer wieder quasi ausgummelt werden oder gelöscht werden aus der Punkgeschichte. Und behauptet wird, dass sie ein weiss dominiertes Genre, was natürlich nicht stimmt. Und da hat es einige Pioniere im Punk. Und ich würde sagen, wir hören dann auch Pure Hell mit dem Track American und hingen nachher noch Fishbone mit Racist Piece of Shit. Und damit entlasse ich euch in diesem Tag. Wünsche euch noch ein ganz schönes Tag und freue mich, wenn ihr nächste Woche wieder einschaltet, was wieder heisst. Der Dienstag Morgen, hier geht es wie immer im Anschluss gerade weiter mit dem Rabe-Info. Nachher der Fifi Radio Silbergrau, Wiederholung vom Rabe-Info um 6 Uhr und dann um 8 Uhr Abazappa, 9 Uhr Groove Express und am 10 Uhr Space Time Continuum und zu allen freien Zeiten wie immer natürlich das Klangbäckchen. Also bleibt unbedingt dran. Tschüss zusammen, merci vielmals fürs Zuhören und Zirin.

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1: Herzlich willkommen zum Rabinfo vom Dienstag, dem 16. Juni. Schön, seid ihr dabei. Und das ist unser Schwerpunkt heute. Menschenrechte unter Druck. Ein neuer Sammelband klärt auf über die Lage der Menschenrechte in der Schweiz.
2: Und das zeigt offenbar, dass der Druck vor allem auch aus rechtspopulistischen Kreisen seit jetzt bald über 50 Jahren eine Wirkung erzielt hat, die dazu führt, dass sogenannte fundamentale, wichtige Grundinstitutionen wie Menschenrechtsinstitutionen aus der Mitte heraus in Frage gestellt werden.
1: Am Donnerstagabend feiert das Buch Vernissage in Bern. Im heutigen Rabe Info reden wir mit zwei der HerausgeberInnen, mit dem Juristen Tarek Naguib, den wir soeben gehört haben, und der Sozialanthropologin Nino Cernaschwili. Am Mikrofon durch die Sendung begleitet Noah Piu.
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1: Soweit der Ausblick auf die heutige Sendung. Zuerst aber die Nachrichten des Tages und wir beginnen mit den Meldungen aus dem Ausland. Das sogenannte Memorandum of Understanding zwischen dem Iran und den USA zeigt erste Wirkung. Wie der Deutschlandfunk berichtet, beobachtete die UNO-Libanon-Mission UNIFIL gestern einen Rückgang der Gewalt im Libanon. Iranischen Angaben zufolge haben zudem mindestens 3 Öltanker und 2 Frachtschiffe die Straße von Hormuz passiert. Gestern wurde bekannt, dass sich der Iran und die USA auf eine Absichtserklärung geeinigt haben. US-Vizepräsident J.D. Vance bezeichnet die Vereinbarung als, Zitat, sehr allgemeines Dokument. In die Demokratische Republik Kongo. Ärzte ohne Grenzen warnt dort vor gefährlichen Verzögerungen bei der Eindämmung der Ebola-Krankheit. Einen Monat nach der Bestätigung des Ausbruchs der Ebola-Krankheit im Osten der Demokratischen Republik Kongo seien die Voraussetzungen zur Eindämmung der Epidemie weiterhin völlig unzureichend. Es fehle an Diagnostik sowie an effektiver Überwachung und Kontaktnachverfolgung. Zudem würden viele Menschen vor Ort nicht ausreichend in die Notfallmaßnahmen einbezogen. Das erschwere auch die Arbeit von Hilfsorganisationen erheblich, so Ärzte ohne Grenzen. Russische Angriffe auf die Ukraine töteten gestern 10 Menschen und beschädigten das Höhlenkloster in Kiew. Wie die Nachrichtenagentur Reuters berichtet, töteten die Angriffe 5 Menschen in Kiew und 5 weitere in Charkiw. Außerdem gerieten Teile des Höhlenklosters in Brand, wodurch dieses schwer beschädigt wurde. Bei dem beinahe 1000-jährigen Kloster handelt es sich um UNESCO-Weltkulturerbe und eines der wichtigsten Kulturgüter der orthodoxen Kirche. In die Schweiz. Google Schweiz arbeitet mit der israelischen Regierung zusammen, das haben bereits mehrere Medienberichte gezeigt. Nun deckt das Online-Magazin Republik auf, wie eng diese Zusammenarbeit teils aussieht. Wie die Recherche der Republik zeigt, beraten IngenieurInnen von Google Schweiz die israelischen Streitkräfte bei Fragen der Cloud-Infrastruktur und zu KI-Funktionen. Die Recherche zeigt weiter, wie Google Schweiz interne Kritik abblitzen lässt. Gemäß Republik sind die Schweizer Behörden daran, Gesetzesänderungen auszuarbeiten, damit Cloud-Dienste auch als Dual-Use-Güter gelten, also solche, die sowohl für zivile wie für militärische Zwecke verwendet werden können. Nach der aktuellen Gesetzgebung sind Cloud-Dienste keine Dual-Use-Güter. Der Nationalrat weist den Gegenvorschlag zur sogenannten No-Blackout-Initiative an die Regierung zurück. Das hat der Nationalrat gestern beschlossen. Er will vom Bundesrat Auskunft über die Kosten neuer Atomkraftwerke. Der Gegenvorschlag sieht wie die Initiative vor, das AKW-Neubauverbot aus dem Gesetz zu streichen. Heute muss der Ständerat entscheiden, ob er mit der Rückweisung einverstanden ist. Nach Bern. Die Berner Burgergemeinde will sich nicht an der Sanierung des Kunstmuseums beteiligen. Das stellte Burgergemeindepräsident Bruno Wild gestern an der Sitzung des Großen Burgerrats klar, wie das Berner Online-Medium Hauptstadt berichtet.

0: Kommunikation, Einkaufen und Gewerbe entstehen. Der Stadtrat wird die Vorlage an einer seiner nächsten Sitzungen beraten. Die Berner Stimmberechtigten können voraussichtlich Ende November darüber befinden. Und zum Schluss eine Nachricht aus der Kultur. Gestern hat das Bundesamt für Kultur die Schweizer Kunst- und Designpreise vergeben. Bundesrätin Elisabeth Bum-Schneider ehrte Tilla Theus, Fabrice Gigi und Hilar Stadler mit dem Prix Meret Oppenheim in Basel. Es handle sich um drei ganz verschiedene Persönlichkeiten, die jedoch etwas eint: ihre Unbeirrbarkeit, ihre Originalität und ihr Mut zu Risiken. Das war die Nachrichtenübersicht mit Redaktionsschluss um 10.45 Uhr, verantwortlich Noah Biu. Wir kommen zu den Wetteraussichten für die Region Bern in den kommenden Tagen. Bei um die 28 Grad ist es heute Nachmittag teilweise sonnig. Der morgige Mittwoch wird mehrheitlich sonnig bei bis zu 30 Grad. Noch heißer wird es am Donnerstag. Bei durchgehendem Sonnenschein wird es bis zu 33 Grad heiß. Ab Mittag besteht die Hitzegefahrenstufe 3. Diese hält für die kommenden Tage an. Auch wenn es ab und zu Wolken am Himmel hat, sind die Höchstwerte bei über 30 Grad und in den Nächten kühlt es nicht mehr richtig ab. Die Minimumtemperaturen betragen 17 Grad.
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0: Wie steht es um die Menschenrechte in der Schweiz? Dieser großen Frage nähert sich ein soeben publizierter Sammelband. Am Donnerstagabend feiert er in der Werkstatt Lorene in Bern Vernissage. Sarah Heinzmann hat sich mit zwei der HerausgeberInnen getroffen.
2: Nino Janaschwili, Sie sind Mitherausgeberin dieses Sammelbandes. Sie selbst sind Sozialanthropologin und arbeiten aktuell bei der Nichtregierungsorganisation Plan International Schweiz. Im Sammelband, da geht es auch um die Regulierung von künstlicher Intelligenz. Es geht um Migration in der Schweiz. Es geht um Diskriminierung. Es geht auch um die Frage, was der Morgenkaffee mit Menschenrechten zu tun hat. Die Themenbreite in diesem Sammelband, die ist sehr groß. Was genau ist der gemeinsame Nenner von diesen unterschiedlichen Beiträgen?
3: Genau, ich denke, Sie haben das eigentlich schon angesprochen. Wir wollten mit dieser weiten Bandbreite der Beiträge auch darlegen, dass die Menschenrechte nicht etwas Abstraktes sind, sondern uns eigentlich ständig in unserem Alltag begegnen, in ganz verschiedenen Bereichen. Und wir wollten dadurch auch diese Debatte zu den Menschenrechten zugänglicher machen für die breite Bevölkerung, also dass die Leserinnen wirklich sehen können, dass Menschenrechte alle betreffen und uns ständig im Alltag begleiten. Und dass auch Personen, die vielleicht nicht sich akademisch mit dieser Thematik beschäftigen, dass es auch sie angeht und dass auch sie dazu diskutieren können. Deshalb sind die Beiträge auch sehr zugänglich gestaltet.
2: Menschenrechte, die begegnen uns im Alltag also immer wieder und überall. Sie geben uns auch alle etwas an. Wir reden heute im ersten Teil unseres Gesprächs über die Umsetzung der Menschenrechte in der Schweiz und dann in einem zweiten Teil über die Utopie und über die Ideale von diesen Menschenrechten. Fangen wir doch mit einer kleinen Übersicht an. Nino Janaschwili, in welchen Bereichen in der Schweiz sehen Sie die Durchsetzung von den Menschenrechten eben in Gefahr oder als nicht zureichend?
3: Das ist eine interessante Frage, weil die Schweiz ja oft als Menschenrechtsstaat wahrgenommen wird. Das hat mit der menschenrechtlichen Tradition, aber zum Beispiel auch mit dem internationalen Genf zu tun. Aber in Wirklichkeit ist die Situation etwas komplizierter und auch in der Schweiz gibt es Defizite und Herausforderungen, beispielsweise in der Migration, im Diskriminierungsschutz, in den internationalen Verantwortlichkeiten der Schweiz als internationaler Wirtschafts- und Finanzplatz, aber auch beispielsweise die kolonialen Verflechtungen der Schweiz, über die ja wenig gesprochen wird. Hierzu auch ein sehr spannender Beitrag in unserem Buch von Evelyn Schmidt zur Konzernverantwortung. Und da

0: kommt natürlich auch die Frage ins Spiel, was es bedeutet, ein Menschenrechtsstaat zu sein. Und hierzu ein interessanter Beitrag von Matthias Hui, der dafür plädiert, dass wir die Schweiz als Menschenrechtsstaat nicht unbedingt als Beschreibung der momentanen Situation wahrnehmen sollten, sondern vielleicht eher als Vision und als Aufforderung, dass die Schweiz die Menschenrechte konsequent in der Innenpolitik und der Außenpolitik ins Zentrum stellt und die Verpflichtungen auch konsequent umsetzt. Genau.
1: Tarek Nagib, Sie sind Jurist und forschen an der Zürcher Hochschule für angewandte Wissenschaften, unter anderem zum Thema der Antidiskriminierung in der Schweiz. Auch Sie sind Herausgeber von diesem Sammelband. Wir haben jetzt schon gehört, in welchen Themenfelder es in der Schweiz noch Verbesserungspotenzial gibt bei der Umsetzung der Menschenrechte. Gibt es da noch Punkte, die Sie gerne ergänzen würden?
2: Es wurde schon sehr viel gesagt. Ich glaube, ich möchte vielleicht noch ganz kurz auf den Punkt zurückkommen, was auch das Gemeinsame ausmacht, was du, Nino, schon geschildert hast in dieser Vielfalt. Letztlich geht es eigentlich um fundamentale Bedürfnisse jedes Menschen, unabhängig von der Herkunft, unabhängig von der sozialen Situation, unabhängig des Geschlechts. Es geht etwa um die Frage der Identität, dass ich anerkannt wird als Individuum in meinen Stärken und Schwächen. Es geht um Fragen der Integrität, des Schutzes der psychischen und physischen Integrität. Es geht um Fragen der Entfaltung der persönlichen, der Meinungsäußerungsentfaltung. Es geht um Fragen wie Weltanschauung, also grundlegende Werte und Orientierungen, die wir brauchen, ob sie religiös oder nicht religiös sind, an denen wir unser Leben orientieren. Es geht um Fragen der Sicherheit. Es geht um Gesundheit, es geht um Wohnen, es geht um Arbeit, es geht um fundamentale Themen, die uns alle betreffen. Und Menschenrechte sind eigentlich überall drin. Und du, Nino, hast es auch schon erwähnt. Ich glaube, ganz, ganz wichtig ist auch, dass der Menschenrechtsschutz insbesondere auch für jene Menschen zentral ist, die letztlich vielleicht eher zu den Stigmatisierten, zu den Benachteiligten, vielleicht teilweise auch zu den vulnerablen Gruppen gehören. Und das ist sicher ein Feld, was du genannt hast, der Diskriminierungsschutz, also das Diskriminierungsverbot, das sämtliche Lebensbereiche des menschlichen Seins eigentlich durchziehen.
1: Die Schweiz hat die meisten und die wichtigen und die großen internationalen Menschenrechtsabkommen unterzeichnet und ratifiziert. Es gibt jedoch anders als in anderen Ländern nicht so etwas wie eine Verfassungsgerichtsbarkeit, die eben diese Umsetzung und Vereinbarkeit von dem nationalen Recht mit diesen internationalen Menschenrechtsvorgaben fortlaufend überprüft. Tarek Nagib, was genau bedeutet das für die Umsetzung der Menschenrechte in der Schweiz?
2: Es ist ja so, dass die Menschenrechte, die ja übernationale Gültigkeit haben, die sind auch in der Verfassung selbst als Grundrechte verankert. Und letztlich ist es so, dass die Gerichte, die Behörden dazu verpflichtet sind, zu gewährleisten, dass wenn beispielsweise ein Grund, ein Menschenrecht verletzt wird, dass da auch ein Stück weit eine Sanktion passiert. Und jetzt ist es so, dass beispielsweise der Gesetzgeber auch immer mal wieder problematische Gesetze macht. Vielleicht ein prominentes Beispiel von längerer Zeit in der Verfassung, das sogenannte Minarettverbot. Das Minarettverbot ist ja eigentlich in der Verfassung schon ein Widerspruch. Es verletzt das Diskriminierungsverbot, es verletzt die Religions- und Glaubensfreiheit. Und beispielsweise in Staaten, in denen es ein Verfassungsgericht gibt, und ein Verfassungsgericht ist ein Gericht, das letztlich Gesetze oder Einzelentscheide darauf prüfen kann, ob sie fundamentale Rechte, eben die Grundrechte, Menschenrechte verletzen. Und wenn ein Gesetz eine solche Verletzung macht, dass man es dann für ungültig erklärt. Und das ist in dieser generellen Weise in der Schweiz gegenüber Bundesgesetzen nicht oder nur beschränkt möglich. Das heißt, wir haben kein Verfassungsgericht. Das heißt nicht, dass es auch keine rechtliche Prüfung gibt. Bei uns ist es besonders wichtig, dass wir diesen internationalen Gerichtshof, etwa den Europäischen Gerichtshof für Menschenrechte, haben. Das hat in der Geschichte beispielsweise immer wieder dazu geführt, dass die Schweiz Anpassungen machen musste. Zum Beispiel die ganzen Verfahrensrechte im Strafrecht. dass man Anspruch auf rechtliches Gehör hat, dass man Anspruch auf einen Richter hat, wenn man ins Haft gelangt. Und diese verschiedenen Verfahrensrechte, die wurden sehr stark durch Urteile des Internationalen Gerichtshofs für Menschenrechte gefällt. Jetzt ist das Problem so, dass diese Urteile zum Teil, das geht sehr, sehr lang, bis die kommen. Das kann bis zu 10, 12 Jahren kommen. Und hätten wir ein eigentliches typisches Verfassungsgericht, dann würde das auch viel schneller gehen und dann könnten diese menschenrechtswidrigen Gesetze auch viel schneller konform ausgestaltet werden.
1: Es fehlt also in der Schweiz an so etwas wie einem Verfassungsgericht und der Europäische Gerichtshof für Menschenrechte springt dann da manchmal ein und erfüllt zu einem gewissen Grade diese Funktion. In der Schweiz wird das dann aber immer wieder auch politisch angegriffen, Stichwort die fremden Richter etc. Das zeigt sich gerade auch beim Urteil von den KlimaseniorInnen am Europäischen Gerichtshof für Menschenrechte. Die Schweiz tut sich ja sehr schwer damit, diesen Entscheid politisch zu implementieren und durchzusetzen. Zeigt sich hier Ihrer Meinung nach eben auch der politische Druck auf diese Menschenrechtsinstitutionen?
2: Das ist so. Also die Menschenrechte standen schon immer unter Druck. Wir kommen vielleicht noch darauf, dass Menschenrechte eigentlich ein umkämpftes Feld sind. Menschenrechte passieren nicht einfach so, weil sie geschrieben stehen, sondern weil darum gerungen wird. Und Menschenrechte werden auch immer wieder politisch bekämpft, nach gemäß politischen Interessen. Was jetzt ein Stück weit mit diesem Klimaseniorinnen-Urteil passiert ist, dass der Angriff auf eine fundamentale Menschenrechtsinstitution, nämlich der Europäische Gerichtshof für Menschenrechte, dass der aus der Mitte des Herzstückes der Schweizer Politik passiert. Nämlich es gab eine Mehrheit im Bundesparlament und sogar eine Mehrheit des Bundesrates hat gesagt, dass dieses Urteil gehe zu weit, es sei aktivistisch. Und man müsse dem Europäischen Gerichtshof für Menschenrechte, man müsse den in die Schranken weisen. Das heißt, eine fundamentale Attacke auf die Unabhängigkeit dieses Gerichtshofes. Und das zeigt eigentlich schon, dass die Menschenrechte auch in einer sogenannten, in Anführungsstrichen, alten Demokratie eben auch immer wieder stark unter Druck gerät. Und in diesem Fall geht es halt auch darum, dass gewisse politische Kreise, die mehrheitsfähig sind, einfach in gewissen Feldern nicht wollen, dass über ihre Köpfe entschieden wird, auch wenn es um fundamentale Rechte geht.
1: Sie haben dargelegt, wie politisch argumentiert wird, dass der Gerichtshof seine Kompetenzen überschreitet, dass das aktivistische Urteile sind. Eine recht ähnliche Argumentation hat der Regierungsrat des Kantons Bern angeschlagen, als es um den neuen Bericht der Nationalen Kommission zur Verhütung von Folter geht, wo es um die Zustände in den Berner Gefängnissen geht, die Zustände, die von der Folterkommission zum Teil als menschenunwürdig dargelegt werden. Der Regierungsrat hat daraufhin argumentiert oder sich zu verteidigen versucht, indem er sagt, dass die NKVF hier ihre Kompetenzen überschreite. Wie werten Sie dieses Argument?
2: Ja, dieses Argument zeigt wieder, ist ein weiteres Beispiel, dass hier offenbar die Menschenrechte von mittlerweile schon Mehrheitsverhältnissen in der Politik einfach auch in Frage gestellt werden. Sie geraten massiv unter Druck. Und das ist natürlich insofern problematisch, weil die Menschenrechte letztlich das Fundament sind für unsere Demokratie, für unser Dasein schlechthin und für unsere Sicherheit. Und wenn die derart unter Druck geraten, dann hat die Gesellschaft ein Problem. Und ich glaube, ein Stück weit, es ist auch Symptom eines Rechtsruckes der liberalen und sogenannten bürgerlichen Mitte. Also wenn beispielsweise vor 20, 30 Jahren, wenn man die Mehrheit der FDP, Mitte und der bürgerlichen PolitikerInnen, für die war es klar, dass die Menschenrechte unverhandelbar sind. Auch dann, wenn sie vielleicht mit einem bestimmten Urteil nicht einverstanden sind. Und das gab es immer und wird es auch immer geben, weil sie verstehen, es ist ein Grundwert des Rechtsstaates, eines bürgerlichen liberalen Wertes. Und das zeigt offenbar, dass der Druck vor allem auch aus rechtspopulistischen Kreisen seit jetzt bald über 50 Jahren eine Wirkung erzielt hat, die dazu führt, dass sogenannte fundamentale, wichtige Grundinstitutionen wie Menschenrechtsinstitutionen aus der Mitte heraus in Frage gestellt werden.
1: Nino Tanashvili, Sie sind Sozialanthropologin und beschäftigen sich auch als Wissenschaftlerin mit diesen Themenbereichen. Es wurde jetzt beschrieben, inwiefern das eben diskursiv die Universalität der Menschenrechte zunehmend unter Druck gerät. Und das ist ja eine Verschiebung, die wir nicht nur in der Schweiz beobachten, sondern auch international im Hinblick auf die USA, auch was in einigen südamerikanischen Ländern passiert etc. Also das ist eine globale Verschiebung. Wie genau kann das passieren, dass diese Menschenrechte, die eigentlich allgemeingültig sein sollten, nun plötzlich politisch zur Disposition stehen?
0: Genau, historisch und philosophisch betrachtet haben die Menschenrechte eigentlich einen allgemeingültigen Anspruch, basierend auf der Conditio Humana, also des Menschseins, und sind somit für alle Menschen gleichgültig. Und wie Tarek beschrieben hat, können wir wirklich so einen Rechtsrutsch auch beobachten. Und beispielsweise hier in der Schweiz sehen wir oft, wie gewisse Thematiken politisch instrumentalisiert werden. Als Beispiel könnte man da zum Beispiel den Familiennachzug für vorläufig aufgenommene Menschen als Beispiel nehmen. Und das ist ja eigentlich ein Menschenrecht auf Familienleben, das für alle universell gelten sollte, das da angegriffen wird. Und es ist schade, dass solche Rechte, die eben für alle Menschen gelten sollten, so politisch instrumentalisiert und angegriffen werden, was immer mehr passiert.
2: Darf ich noch etwas ganz Kurzes ergänzen? Ich glaube, etwas Weiteres, was das genau zeigt, was du jetzt auch beschrieben hast, Nino, ist, dass Menschenrechte, um die muss gekämpft werden. Und die Menschenrechte wurden ja auch erkämpft. Das ist so allgemein die Vorstellung, dass sie irgendwo geschrieben waren und dann funktionieren sie. Aber es zeigt auch, dieser Druck auf die Menschenrechte, der ja historisch immer schon da war, das braucht auch konsequent einen Gegendruck, der eben eine andere Vision entwickelt. Nämlich eine Vision, dass man um Menschenrechte kämpfen muss. Und diese Erzählung kann man ja auch machen. Also es gibt verschiedene Fortschritte auch. Ehe für alle. Das ist eigentlich die Umsetzung eines spezifischen Menschenrechts auf eine spezifische Gruppe mit einem spezifischen Blick, der errungen wurde über Jahrzehnte. Das heißt, der politische Druck auf die Menschenrechte zeigt auch positiv und umgekehrt für den Mund, es braucht eigentlich einen positiven Gegendruck, der eben die Menschenrechte nicht als selbstverständlich wahrnimmt.
1: Sie sprechen gerade dieses Spannungsverhältnis wahr davor. Fiel auch schon das Wort Conditio Humana, das wird im Buch auch sehr schön dargelegt in einem Beitrag, wie eben Menschenrechte ein Teil der Conditio Humana sind, also etwas, was ganz tief zu uns als Menschen dazugehört. Gleichzeitig sind Menschenrechte nicht in Stein gemeißelt, sie werden angegriffen, gerade auch von den politischen Rechten, und sie müssen immer wieder weiter verteidigt werden. Tarek Naguib, wie genau werten Sie dieses Spannungsfeld, einerseits Menschenrechte als universell, als etwas intrinsisch Menschliches, als eine Conditio Humana, und andererseits als etwas, was dann doch nicht einfach so da ist, sondern das verteidigt werden muss?
2: Es zeigt eigentlich die Ambivalenz oder das Spannungsverhältnis des menschlichen und des gemeinschaftlichen Daseins schlechthin. Ich meine, die Geschichte der Menschheit ist eigentlich eine Geschichte des Ringens um ein gutes Leben und um ein gerechtes Leben, um ein freies Leben, um ein Leben in Sicherheit. Das ist die Realität. Und gleichzeitig, so paradox es klingt, ist es auch eine Geschichte der schwerwiegenden Verletzung dieser Freiheit, dieser Gleichheit, dieser Gerechtigkeit. Ich bin jetzt kein Sozialanthropologe, aber das scheint irgendwie eine anthropologische oder gemeinschaftliche Konstante sein. Und dort stecken irgendwie diese Menschenrechte mittendrin. Es zeigt einfach, wie wichtig es ist, dass um die Menschenrechte immer wieder gerungen wird. Und zwar nicht nur im Sinne, wir verteidigen sie vor Angriffen, sondern wir zeichnen unsere eigenen Visionen und Utopien. Was meinen wir unter gutem Leben? Was meinen wir unter gerechtem Leben? Was meinen wir unter einer demokratischen, sicheren Gesellschaft?
1: Das ist ein sehr gutes Stichwort. Über die Visionen werden wir im zweiten Teil von unserem Gespräch genauer debattieren. Ich habe Sie gebeten, Songs mitzunehmen, die Ihrer Meinung nach eben sehr gut passen zu Ihrem Begriff der Menschenrechte, was die Menschenrechte für Sie persönlich bedeuten. Nino Djanashvili, Sie haben einen Song von Katie Melua mitgebracht, und zwar ein georgisches Volkslied. Wieso genau haben Sie sich für diesen Song entschieden?
0: Der Song heißt Cemo Cicinatela, auf Deutsch übersetzt Mein Glühwürmchen. Das Lied hat eigentlich keine politische Relevanz oder so, sondern erinnert mich mehr an meine Kindheit und Georgien, wo meine Familie herkommt. Meine Eltern sind noch in der Sowjetunion aufgewachsen. Mein Urgroßvater war ein politischer Aktivist, der zur russischen Zarenzeit in einem Gefängnislager in Sibirien inhaftiert war. Und somit hat mich diese Thematik zu Menschenrechten, zu gesellschaftlichen Fragen schon in jungen Jahren beschäftigt. Auch in aktueller Zeit in Georgien kam es zu Protesten, wo Hunderttausende von Menschen auf die Straße gingen, um für Demokratie und eine offene Gesellschaft einzutreten. Und das zeigt für mich auf, wie Tarek schon gesagt hat, dass Menschenrechte etwas sind, um das die immer wieder gerungen werden muss, über Generationen hinweg, in verschiedenen Kontexten. Und ja, das Lied erinnert mich daran.
1: Vielen Dank. Dann hören wir doch mal hinein und sprechen dann gleich weiter hier über die Idee und die Utopie von Menschenrechten.
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1: Im heutigen Rabe Info sprechen wir mit dem Juristen Tarek Nagib und der Sozialanthropologin Nina Djanashvili. Sie sind HerausgeberInnen des Sammelbandes Menschenrechte, die Schweiz in der Verantwortung, welches am Donnerstag in Bern Vernissage feiert. Im ersten Teil des Gespräches haben wir über die Lücken der Umsetzung der Menschenrechte in der Schweiz gesprochen. Im zweiten Teil der Sendung würde ich jetzt gerne noch über das utopische Potenzial von den Menschenrechten sprechen. Nina Djanashvili, Sie sind Sozialanthropologin und eben auch Mitherausgeberinnen von diesem Sammelband. Und der Sammelband ist ja nicht nur eine Kritik an dem Bestehenden, sondern will eben auch aufzeigen, was es für Möglichkeiten gibt im Feld der Menschenrechte, was die Idee von Menschenrechten überhaupt für eine utopische Idee sein soll, wenn sie denn umgesetzt werden würde. Welches utopische Potenzial sehen Sie für die Menschenrechte, vielleicht konkret in der Schweiz?
2: Zuerst einmal denke ich, dass die Menschenrechte an sich etwas Utopisches haben, weil sie ja nicht unbedingt beschreiben, wie etwas ist, sondern wie es sein sollte oder auch sein könnte. Und ich denke, das kann man auch optimistisch betrachten, in dem Sinne, dass viele Rechte, die heutzutage für uns in der Schweiz selbstverständlich sind, auch erkämpft werden mussten und die in der Vergangenheit vielleicht nicht selbstverständlich waren. Gleichzeitig gibt es natürlich immer noch Potenzial nach oben, Luft nach oben ist immer gegeben. Und um uns zusammen für die Umsetzung der Menschenrechte einzusetzen, beispielsweise ein Thema, das mich hier in der Schweiz beschäftigt, ist die Frage nach Zugehörigkeit. Wir haben auch beispielsweise einen Text zu Bürgerrecht in unserem Buch und wie wir zum Beispiel Zugehörigkeit zur Schweiz anders denken können. Und ich denke, da finden in der Schweiz spannende Gespräche statt.
1: Sie haben zum Anfang von unserem Gespräch den Text im Sammelband von Matthias Hui zitiert. Matthias Hui beschreibt darin, wie eben die Menschen oder der Menschenrechtsstaat Schweiz als eine Vision gesehen werden kann, eher eine Vision als eine Realität. Was bräuchte es jetzt Ihrer Meinung nach, dass diese Vision eben in die Tat umgesetzt wird?
2: Ich denke zum einen auch ein kritisches darüber nachdenken, was auch die Lücken sind in der Schweiz. Also uns nicht nur auf diese Vorstellung, dass die Schweiz ein Menschenrechtsstaat ist, zu beziehen, sondern kritisch hinzuschauen und zu sehen, wo die Herausforderungen sind. Und dass die Schweiz wirklich selbstbewusst diese Rolle als, sagen wir mal, Vorreiter in den Menschenrechten einnimmt. Das würde aber auch bedeuten, kritisch auf sich selbst zu schauen. Und Matthias Hui legt es auch ganz konkret dar, er hat konkrete Ideen, wie das in der Schweiz umgesetzt werden könnte, sowohl innenpolitisch als auch außenpolitisch. Und beispielsweise nehmen wir da das Beispiel Neutralität. Hier ist es wirklich auch eine Selbstdarstellung der Schweiz oder eine Selbstwahrnehmung der Schweiz als neutral. Aber man könnte dem auch entgegenstellen, dass die Schweiz international dezidierter menschenrechtlich auftreten könnte. Und das würde auch bedeuten, Menschenrechtsverletzungen klarer anzusprechen, beispielsweise auch im Gazakrieg als Beispiel. Ja, hier gibt es viele Möglichkeiten und viel Luft nach oben.
1: Es gibt also sehr viel Raum und sehr viel Luft nach oben, wie die Schweiz eben die Menschenrechte als Menschenrechtsstaat prominenter vertreten und für die Menschenrechte einstehen könnten. Wir haben jetzt schon ein paar Ideen und Vorschläge gehört, wie Menschenrechte in der Schweiz konkret besser umgesetzt werden könnten. Tarek Nagib, haben Sie da zu dieser Aufzählung noch etwas zu ergänzen?
3: Nicht unbedingt zu ergänzen, aber auch etwas nachzudoppeln, nochmals zu dem, was du gesagt hast, Nino. Ich glaube, wenn Matthias Hui von die Schweiz als Menschenrechtsstaat spricht, dann würde ich das für mich so interpretieren, dass es eigentlich um eine gemeinsame Verantwortung geht. Und da auch ein Stück weit in die Idee der Utopie. Gemeinsame Verantwortung heißt, dass es einerseits gute, starke staatliche Institutionen gibt und eine selbstverständliche Politik und klare Gesetze, die sagen, Menschenrechte sind nicht verhandelbar. Und wir schaffen Institutionen und Mechanismen, dass bei Menschenrechtsverletzungen, dass diese auch gesanktioniert werden und dass es möglichst wenig Menschenrechtsverletzungen gibt. Und da steht die Schweiz noch ziemlich am Anfang, ein Stück weit. Beispielsweise, ich nehme ein anderes Urteil, also das Urteil war Beile gegen die Schweiz, wo es um eine rassistische Polizeikontrolle gegangen ist und wo die Schweiz vom Europäischen Gerichtshof für Menschenrechte 7-0 verurteilt wurde und verpflichtet wurde, letztlich gute Gesetze zu schaffen, gute Anlaufstellen, unabhängige, wenn es um Polizeikontrollen geht und die Schweiz jetzt, die politische Schweiz nicht bereit ist, das umzusetzen. Es passiert nichts und da braucht es eigentlich eine neue Verantwortlichkeit, die etwa auch in einem Menschenrechtsgesetz und einer Menschenrechtsstrategie verankert werden kann. Und wichtig ist aber dann das Zweite finde ich fast wichtiger, das hast du auch, glaube ich, erwähnt, ist, dass wir den Schutz der Menschenrechte nicht an den Staat delegieren. Weil Menschenrechte ja immer erkämpft werden, und zwar immer von zivilgesellschaftlichen Initiativen, von den Menschen selbst, geht es auch darum, dass wir als Gemeinschaft, als Gesellschaft Verantwortung für die Menschenrechte übernehmen. Ich nehme vielleicht ein aktuelles Beispiel. Es geht also nicht nur darum, dass beispielsweise mit Blick auf die 10-Millionen-Initiative, dass hier schwerwiegende Menschenrechtsverletzungen, die damit verbunden ist, quasi bekämpft werden, sondern vielleicht, dass auch gemeinsam aus der Zivilgesellschaft andere Projekte entstehen. Bald, wahrscheinlich nächstes Jahr im Frühling, wird ja die Demokratieinitiative für ein modernes Bürgerinnenrecht zur Abstimmung stehen. Das zeichnet ein ganz anderes Bild, ziemlich das Gegenteil von der SVP 10-Millionen-Initiative. Da geht es darum, für alle Menschen, die hier zu Hause sind, eine Gesellschaft zu schaffen, dass sie gleichberechtigt Zugang zum politischen, zum rechtlichen, zum sozialen, zum kulturellen Bürgerinnenrecht haben. Also das heißt, wir als Gesellschaft immer wieder Verantwortung übernehmen. Das ist vielleicht auch etwas, was uns manchmal ein bisschen abhanden geht. Also wenn ich beispielsweise in meinem Umfeld persönlichen habe ich wie zwei Typen von Bekannten und von Freunden und Freundinnen. Die einen, die aktiv sind und die anderen, die das immer irgendwie als selbstverständlich wahrnehmen, dass es uns so gut geht, wie es uns hier geht. Und diese Selbstverständlichkeit, das sollte sich ändern.
1: Vielen Dank für dieses Schlusswort, die Menschenrechte, also als etwas, was auch sozial umkämpft wird und auch immer wieder verteidigt werden muss. Vielen Dank für den Besuch bei uns im Studio, Tarek Nagib und Nino Janashvili. Sie sind zusammen mit Helen Keller, mit Sarah Colette-Fischer, mit Sevim Murtesani, mit Ronja Busekri und mit Valerie Portmann zusammen HerausgeberInnen des Sammelbandes Menschenrechte, die Schweiz in der Verantwortung. Der Sammelband feiert am Donnerstagabend Vernissage in der Werkstatt in Bern. Zum Abschluss des Gespräches jetzt noch die offene Frage an Sie, Tarek Nagib. Ich habe auch Sie gebeten, einen Song mitzubringen, der für Sie irgendwie im Zusammenhang steht mit Ihrer Idee von Menschenrechten. Sie haben Pas ce soir mitgebracht von der Künstlerin Kategorik. Wieso genau dieser Song?
3: Kategorik repräsentiert für mich ein bisschen eine Schweizerin, die Mehrfachzugehörigkeit hat. Ihre Eltern kommen einerseits aus Côte d'Ivoire und aus Italien. Sie ist eine schwarze Frau. Also sie weiß, was Rassismus, sie weiß, was Sexismus, sie weiß, was Diskriminierung ist. Und sie ist auch sehr stark eigentlich eine Künstlerin, die auch um die Menschenrechte ringt. Ganz ambivalent. Und diesem Song «Pas ce soir», da geht es vor allem auch um Verletzlichkeit und sich zu verweigern gegenüber toxischen Beziehungen. Und ich glaube, das ist wahrscheinlich der Beginn, um eben Räume zu schaffen, die gesund sind, die das gute Leben repräsentieren, wo auch der Kampf um die Menschenrechte vielleicht viel, viel fruchtbarer noch sein kann.
1: Vielen Dank, dann hören wir jetzt «Pas ce soir» von Kategorik.
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1: Das war das Rabe Info vom Dienstag, 16. Juni. Diese Sendung wird um 18 Uhr wiederholt. Podcasts aller Infosendungen gibt es auf unserer Website sowie auf allen gängigen Podcast-Plattformen. Das nächste aktuelle Rabe-Info gibt's dann morgen wieder, wie immer, um 11. Anregungen, Kritik und Feedback nehmen wir sehr gerne entgegen auf inforedaktion@rabe.ch. Beigetragen zum heutigen Info hat Sarah Heinzmann. Mein Name Noah Piu. Merci vielmals fürs Zuhören. Macht's gut, hat schön und hoffentlich bis zum nächsten Mal.
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0: Hier sind wir wieder, Radio Silbergrau mit der neuesten Magazinsendung. Wir senden auch heute wieder aus dem Studio im Museum für Kommunikation zu Bern. 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Herzlich willkommen, ich bin Susanne Hofer und führe euch durch die Sendung. Wir haben heute vier verschiedene Beiträge parat gemacht. Zuerst kommt eine Reportage über einen Singtag in Bern. Dann hören wir einen Bericht über, wie man mit einem Kreuzfahrtschiff über einen Berg fährt. Und als dritten Beitrag geht es um einen Koch, Fabian Oberli. Als letztes hören wir eine Wiederholung vom letzten Jahr über die Rehkitzrettung, aber eben auch dieses Jahr ist das sehr aktuell. Der zweite Singtag hat am Samstag, am 2. Mai, stattgefunden. Am 9:30 hat es in der Heiliggeistkirche ein Einsingen gegeben. Nachher hat man nach Lust und Laune an 8 verschiedenen Workshops teilnehmen, die in der ganzen Stadt herum verteilt waren. Mit Pop, Mundart und Singen ohne Noten werden dort die Leute an Kirchenlieder hergeführt, und zwar alle, von den 4-Jährigen bis zu den 90-Jährigen. Das Motto von diesem Singtag heisst einfach «Singen aus vollem Hals». Nehmen wir uns doch Zeit und machen den Streifzug durch den Singtag mit dem Rolf Oberli.
1: Es ist Samstagmorgen um 9 Uhr. In einer halben Stunde, um 9:30 Uhr, fährt das Einsingen für einen zweiten Singtag in Bern an. Und für das gehe ich in die Heilige Geistkirche. Die machen schon Vorbereitungsarbeiten für das Einsingen. Was machen die jetzt da?
2: Also wir machen das Einsingen, wir machen sozusagen den Startschuss für den ganzen Tag. Wir sind von Einsingen um 9 Uhr, wir sind ein YouTube-Kanal und wir tun jeden Tag mit den Leuten Einsingen. 365 Tage im Jahr und jetzt machen wir es hier live in der Heiligen Geistkirche.
1: Erwartet ihr viele Leute? Du seid doch ein bisschen aufgeregt für das Ganze.
3: Ehrlich gesagt, wir wissen es gar nicht so genau.
2: Also ich hoffe, dass ganz, ganz viele kommen. Da finden ja wahnsinnig viele Workshops statt. Und wenn alle die Leute von diesen Workshops jetzt in die Heilige Geistkirche kommen, um 9:30 Uhr, dann ist die voll.
1: Florence Weber, du bist hier ziemlich am Organisieren für den Singtag. Bist du ein bisschen aufgeregt? Und was erwartet ihr da?
3: Also heute Morgen beim Aufstehen war ich schon ein bisschen nervös gewesen, freudig, aufgeregt würde ich sagen. Als ich aber dann vor Ort war, alle Helferinnen waren da, alle Mitwirkenden waren da, hat sich das sehr schnell gelegt und jetzt freue ich mich wahnsinnig auf einen klangvollen Tag. Uns erwartet sehr viel verschiedene Gesänge in allen möglichen Stilen und hoffentlich ein ganz freudiges Binance, diesen schönen Frühlingstag hier in Bern.
1: Die kommen hier an diesen Singtag. Was ist der Grund, wieso sie hierher kommen?
4: Der Hauptgrund ist, weil ich gerne singe. Und ich singe gerne mit anderen zusammen. Es geht mir nicht darum, irgendwo aufzutreten in einem Konzert, sondern einfach um zu singen. Das tut mir gut.
5: Ja, ist das gut? Kann man das hören? Bis in die hinterste Reihe? Verstehe, ja, das ist sehr schön. Wunderbar. Bonjour, bonjour, la la la la.
1: In 5 Minuten fährt das Einsingen an den Heiligen Geistkirche. Die Kirche füllt sich. Wenn ich aber so schaue, kann man doch sagen, es sind 80% Frauen und etwa nur 20% Männer.

0: Die sind jetzt bei mir singen. Wie hat euch das gedacht?
1: Ich habe eben nicht so gute Zugverbindungen und darum bin ich erst um 9:45 gekommen. Aber das, was ich gehört habe und erlebt habe, das hat mir schon in dieser kurzen Zeit sehr gut getan.
0: Dann hat der Schlussgesang noch mitmachen können.
1: Ja, ja.
0: Was hat euch das für ein Gefühl gegeben?
1: Ja, einfach Lebensfreude und die Gemeinschaft mit anderen und irgendwie in die Lüfte sich schwingen.
0: Also man kann sagen, singen tut gut.
1: Sehr gut. Es tut einfach das Herz auf.
0: Das Einsingen hat auch mir sehr gut getan. Hat man fast ein bisschen Hühnerhaut gegeben, zeitweise. Und jetzt komme ich aus der Kirche, die Sonne scheint. Ich komme hier in die Spittelgasse. Ich sehe wieder die Tram rumfahren, die Leute, die gehen einkaufen. Es ist eine andere Welt. Und jetzt gehe ich an die verschiedenen Workshops hineinhören. Ich bin jetzt in der französischen Kirche. Wir sitzen im Kreis. In der Mitte sitzen 5 Musiker, die uns beim Singen begleiten. Hier wird ohne Noten gesungen. Wir sagen dem Freisingen. Frei singen aus voller Kehle. Es darf auch mal einen falschen Ton geben. Zum Singen stehen wir auf, machen abwechslungsweise 4 Schritte nach vorne und 4 Schritte zurück. Gleichzeitig schwingen wir die Arme nach vorne und zurück.

Draussen vor der französischen Kirche erwartet uns nach dem Singen eine Überraschung. Der Münster Kinderchor empfiehlt uns mit einem wunderschönen Lied.

0: Kinderchöre singen, das tut ihm doch einfach gut. Inzwischen ist es 12 Uhr geworden, ich habe Hunger bekommen. So einen ganzen Singtag muss man sich auch zwischen ihnen verpflegen. Anschliessend gehe ich nach der Kramgasse ab, Gerechtigkeitsgasse, und gehe ins Kirchengemeindehaus von Nideck, und dort gibt es Hip-Hop. Wie heisst du?
1: Tavea.
0: Und du bist auch in der Kirche tätig?
1: Ja, also ich bin so ein bisschen, ich studiere, ich bin in der VBG, das ist eine Vereinigte Bibelgruppe, wo ich so ein bisschen bin, und sonst einfach in verschiedenen Kirchen unterwegs, genau.
0: Sie heute am Morgen schon Ältere gekommen, oder das ist jetzt das zweite Mal, wo Sie den Workshop machen?
1: Ja, also ein paar Ältere und ein paar Jüngere war ein bisschen gemischt, genau.
0: Also, was ist Hip-Hop?
2: Ja, Hip-Hop ist eine Kultur. Es kommt aus Amerika. 1973, sagt man, ist die Geburtsstätte in der Bronx gewesen. Die Jugendlichen haben, Arbeitslosigkeit, viel Drogenprobleme gehabt und haben nach einer Party gestartet und können unsere Botschaften als Protest in die weite Welt hineinschicken.
0: Also, das lassen wir mal überraschen, he? Und ja. Machen mit. Gut. Wir haben jetzt mit Üben angefangen. Es sind vier da, junge Leute.

0: 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Hey, Laura, das sind...
1: Ja, jetzt hat jedes ein Mikrofon und tut jetzt hier ablesen, den Text. Hören wir mal weiter.

0: Wir fahren gerade wieder weiter mit dem zweiten Teil der Reportage, aber ich möchte euch noch Folgendes sagen. Da der Singtag ja schon stattgefunden hat, kann man den Rückblick und auch die Lieder auf der offiziellen Singtag-Webseite nachschauen und hören. Übrigens findet der dritte Singtag in 2 Jahren wieder statt.
1: Der Singtag ist wirklich sehr vielseitig. Die verschiedenen Workshops suchen nach Inspirationen zum gemeinsamen Singen. Chor im Popgewand. Kirchenjodl, Zugang zu sperrigen Texten. Hip-Hop mit Kirchentext. Oder mit Jazz holt man den Zugang zu den Kirchenliedern. Dass man zu diesen Workshops überhaupt kommt, machen wir dann auch gerade einen schönen Spaziergang durch die untere Altstadt von Bern.

0: Was habt ihr für einen Eindruck von diesem Singtag?
1: Ich bin hell begeistert. Es ist wirklich, es ist das erste Mal, dass ich hier dabei sein darf. Sing-Kollege von mir hat uns motiviert, für mitzukommen. Jetzt sind wir in unserer Bar und es ist einfach nur cool.
0: Es sind hier verschiedene Workshops.
1: Ja.
0: Bei welchen seid ihr jetzt zum Beispiel? Ja.
1: Also jetzt komme ich gerade darum, schwebe ich noch ein bisschen vom Jodeln. Das war gerade da drinnen. Wir waren etwa 40 Leute drunter. Der Klang war fantastisch und der Leiter hat uns einfach gepackt. Wir konnten ja das Zäuerchen singen, wir haben «Helfen wir Frauen», das haben wir auch so können singen. Ein Kirchenlied umgestalten, einfach mit wenig Klang viel herbringen.
0: Der Singtag hat mir sehr viel gebracht und ich überhaupt gar nicht gewusst, dass ich eigentlich singen kann. Es war sehr interessant. Ich war in vielen Werkstätten und habe manches gelernt kennen. Aber jetzt fehlen natürlich noch die Kleinsten. Ich gehe weiter und bin eigentlich schon seit 9:30 Uhr am Morgen unterwegs mit einem kleinen Mittagessen. Aber das darf ich mir jetzt nicht lassen gehen. Die 4- bis 10-Jährigen, Kinderchor und Rasselbande. Und für das gehe ich jetzt ins Konservatorium. 3

Ja, es ist wirklich eindrücklich, wie die Kinder begeistert mitmachen. Nach dem Konzi läuft wieder die ganze Stadt darauf, die Altstadt, und am Bahnhof in die Heilige Geistkirche. Und dort gibt es dann noch das Abschlusskonzert am 5.

0: Was hat euch jetzt den Singtag gebracht?
1: Also mega viel Freude. Ich habe mich mega fest gefreut, die verschiedenen Workshops zu besuchen und mich vorhin zueinander gesehen habe. Eigentlich wollten wir alle besuchen, aber wir mussten uns auf drei einigen. Also ich freue mich ganz fest auf das nächste Mal.
0: Und jetzt hier in der Kirche noch der letzte Abschlussgottesdienst. Wie ist der eingefahren?
1: Ich durfte noch nie so einen erleben. Also es war wirklich mega schön. Erstens mal eine volle Kirche. Und dann mit so vielen Liedern, so viel Gesang. Also ja, ist mega, mega schön.
2: Grosse Freude. Das war ein wunderbares Erlebnis.
0: Also Florence Weber, man kann sagen, der Tag, der hat dem Kraft gegeben.
3: Absolut. Das ist ein Ziel von diesem Singtag, dass man die Kraft im Singen und in der Gemeinschaft und im Zusammensein und im für etwas zusammenbrennen, dass man das wie erlebt. Und wenn das von gross bis klein, von jung bis alt, wie alle umfasst, dann ist es sehr sinnig.
4: Singen tut dem Körper und dem Geist gut. Nach so einem Singtag geht man mit einem grossen Glücksgefühl heim. Also, bis in 2 Jahren wieder, am Samstag, 6. Mai 2028.

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1: Man sagt, wenn jemand eine Reise macht, kann er etwas erzählen. Das kann ich auch. Das mal von einer Donauwelle und einer Schifffahrt über eine Anhöhe zwischen Europa. Wir haben den Frühling eine Flussschiffreise gebucht, von Linz zu Österreich, über Nürnberg, Frankfurt nach Basel. Wenn man das auf der Karte sucht, sieht es recht kompliziert aus. Geht es zum Schiff doch bis auf 400 Meter über Meer. Auch davon dann später mehr. Als wir mit dem Bus von Schweiz Richtung Linz in Österreich gefahren sind, hat es plötzlich geheissen, das Schiff liegt nicht in Linz, sondern schon an der Grenze zu Deutschland, genauer zu Passau. Es hat bei Donau zu wenig Wasser gehabt, um durchzufahren. Kein Wunder in dem trockenen Frühling. In Passau haben wir das Schiff problemlos beziehen. Unser Schiff, Edelweiss von der Thurgau Travel, ist etwa 110 Meter lang, knapp 12 Meter breit und hat Platz für 180 Passagiere. Also ein recht grosses Format. Der Kabinenbezug war problemlos. Doch gleich darüber haben wir gehört, mit dem sofort abfahren sei da heute noch nichts. Ja, man kann überhaupt noch nichts Genaues sagen. Der Wasserstand vor Donau sei einfach zu wenig hoch und die Schifffahrtsbehörde erlaube die Fahrt nicht. Also bleiben wir über Nacht in Passau und hoffen auf den nächsten Morgen. Aber auch beim Morgenessen hat es noch nichts da mit Abfahren. Es sind alle noch sehr unsicher. Wir sind zwar von einer Welle auf der Donau, aber wir wissen noch nicht mehr. Also warten und die Sonne geniessen an Deck. Um 10 Uhr hat man noch keine Ahnung, wie es weitergehen soll. Die Leitung vom Kreuzfahrtschiff ist langsam nervös geworden, aber niemand hat etwas Genaues können oder wollen sagen. Darum ist etwa am 11 Uhr der Befehl, sofort alle Mann an Bord schon ein bisschen überraschend gekommen. Wir werden jeden Moment abfahren können. Und tatsächlich, das Personal hat das Schiff zum Ablegen parat gemacht und kurz darauf sind wir hier auch aufwärts gefahren, wie wenn nichts passiert wäre. Nach einer guten Stunde haben wir ohne Probleme Deggendorf erreicht und sind nachher mit dem Bus nochmal zurück auf Passau gefahren, um die interessante Stadt doch noch ein bisschen anzuschauen. Wir wissen ja, zu Passau fließt unser Inn, wo aus dem Engadin kommt, ins Donau. Am Abend ist die Reise Richtung Regensburg weitergegangen und von da an haben wir kein Problem mehr gehabt. Was ist jetzt aber los gewesen zu Passau? Zu wenig Wasser haben wir gehört. Es sei ein Gebiet, das man noch besser ausbauen müsste. Aber offenbar hat man das Wasser aus Stauseen oder anderen grossen Wasserspeichern können erreichen, dass der Wasserstand vor Donau für kurze Zeit zu einer Art Welle können erhöht werden. Dazu hat offenbar der Kapitän angeordnet, dass alle Wassertanks auf dem Schiff so weit wie möglich geleert werden, damit das Schiff möglichst hoch im Wasser liegt. Das Donauwellen und ein vorsichtiges Navigieren auf dem Fluss hat offenbar bewirkt, dass wir die kritische Strecke zwischen Passau und Deggendorf ohne Probleme zurücklegen und dass wir, wie man sagt, immer mindestens eine Handbreit Wasser unter dem Kiel hatten. Das sind weitgehende Fähigkeiten von unserer Besatzung zu verdanken. Als wir dann aber später noch gehört haben, dass nur zwei Schiffe das Kunststück geschafft haben und alle anderen noch zu Passau liegen, ist unsere Dankbarkeit der Besatzung gegenüber noch grösser geworden. Unsere Reise sei kurz davor gewesen, annulliert zu werden, was sehr wahrscheinlich die vorzeitige Heimreise bedeutet hätte. So aber ist unsere Reise letztlich doch noch auf gutem Weg gewesen. Was bedeutet jetzt aber die Behauptung, wir seien mit unserem Kreuzfahrtschiff über den Berg gefahren? Zugegeben, das ist vielleicht ein bisschen überspitzt gesagt. Stimmt aber irgendwie doch. Wir sind auf der Donau gestartet, aber aufwärts. Unsere Reise ist nachher vom Oberlauf der Donau, wo schliesslich das Schwarze Meer mündet, über den Donau-Main-Kanal in den Bereich vom Rhein übergegangen, also Richtung Nordsee. Dazwischen liegt die europäische Wasserscheide. Von Regensburg, wo etwa auf 330 Meter liegt, zeigt der Kanal von Donau ab, steigt bis auf den höchsten Punkt auf 406 Meter und fällt dann wieder ab bis zur Mündung in Main bei Bamberg, etwa 76 Meter aufwärts und 176 Meter abwärts, bis zur Mündung in Rhein sogar 325 Meter runter. Von Wien über die Wasserscheide bis nach Mainz überwindet der Wasserweg also eine Anhöhe von grob gesehen der Höhe vom Gurten bei Bern, aufwärts und Nizzi. Dazu trägt natürlich ein Gefälle von den Flüssen nur wenig bei. Der grösste Teil der Höhendifferenz kann nur dank mehr als 50 Schleusen bewältigt werden. Jedes Mal zwischen 2 und etwa 15 Meter. Das ist praktisch, braucht aber auch seine Zeit, ist interessant, aber manchmal bei so vielen Schleusen auch fast ein bisschen langweilig. Schleusen sind meistens mit Flusskraftwerken verbunden. Manchmal, vor allem ganz oben, wird das Wasser, das zum Schleusen gebraucht wird, aber auch wieder aufgepumpt, weil es sonst zu wenig hat. Der 171 km lange Donau-Main-Kanal erlaubt eine 3.500 km lange Verbindung auf dem Wasserweg zwischen der Nordsee und dem Schwarzen Meer, unter anderem Amsterdam, Frankfurt, Nürnberg, Wien, Budapest und Belgrad. Der Bau von dem Kanal ist ganz eine gewaltige Leistung von allen Beteiligten. Man hat davon seit 1000 Jahren geredet und geplant. Fertig wurde ist der Kanal 1992, also erst vor 34 Jahren. Seither fahren recht grosse Schiffe über die Erhöhung mitten in Europa. Sie transportieren schwere Frachten, aber auch leichte Touristen wie uns. Dank dem Donau-Main-Kanal ist unsere Reise überhaupt erst möglich geworden. Und wenn man den Wasserhaushalt im Donau-Oberlauf noch ein bisschen besser in den Griff bekommt, sollten derige Erlebnisse, wie wir sie mit der Donauwelle hatten, auch ausbleiben.
0: Ist das nicht unglaublich, so eine Geschichte? Donau hat übrigens immer noch wenig Wasser. Der Pegeldienst weist nach wie vor kritische Fahrwassertiefen auf.

0: Der nächste Beitrag geht um einen Jungkoch, Fabian Oberli. Wo der Rolf Oberli seiner Radiokollegin Beatrice Pfister erzählt hat, dass sein 11-jähriger Enkel fast schon gekocht hat, bevor er reden konnte, ist sie gewundert geworden. Sie hat Fabian gefragt, ob sie ihm einmal ein paar Fragen stellen könnte und ihm auch beim Kochen zuschauen könnte. Sie hat von ihm als erstes wissen wollen,
1: was du kochen heute? Du hast verraten.
2: Uff, ich weiss gar nicht, wie ich es nennen soll. Also, ich mache so Teigwaren mit, so einer leichten Tomatensauce dran und mit ein bisschen Gemüse und Poulet drin.
3: Und wie bist du auf die Idee gekommen?
2: Also, ich habe zwei Gerichte von mir genommen und dann habe ich gedacht, ja, mache ich mal etwas Neues. Dann habe ich das einfach gemischt, so gesagt, die zwei Gerichte zusammen da. Und dann, ist das rausgekommen.
3: Und du hast gerne kochen, gell? Nehme ich an.
2: Iu, genau, so ist es.
1: Ist dein Hobby?
2: Genau, ja.
3: Wir tun dann nachher nach dem Essen noch ein bisschen zusammen weiterreden, gell? Ich lasse jetzt mal arbeiten, dass alles gut rauskommt.
2: Genau.
3: Wie bist du zum Kochen gekommen, Fabian?
2: Also, es hat so angefangen. Ich habe mit meinem Grossvater, hat so gesagt, ein bisschen angefangen. Und hat mit denen einfach mal auf die Herdplatte getan, natürlich nicht auf die Hesse.
3: Herdplatte?
2: Ja. Und dann habe ich einfach so ein bisschen angefangen zu rühren und so. Also noch nicht richtig zu kochen, aber...
3: Und wie alt bist du denn gewesen?
2: 2 etwa.
3: Wann hast du angefangen, in Anführungszeichen, richtig zu kochen?
2: Mit 4 etwa. Also einfach so anfangen zu schneiden und dann mal in die Pfanne tun. So etwa.
3: Und dein erstes Menü hast du wann gemacht?
2: Mit 5.
3: Mit 5 schon?
2: Mit 5, ja.
3: Und weißt du noch, was du gekocht hast?
2: Lasagne.
3: Nein.
2: Lasagne, also wahrscheinlich ganz einfach. Belag, einfach so. Aber
3: die Füllung hast du auch müssen machen.
2: Ja, einfach ein bisschen Hack. Also ich mache es jetzt mit Hackfleisch, habe ich es gemacht, und mit Tomatensauce.
3: Das hast du einfach gefunden.
2: Ja, also, ja.
3: Und heute kochst du, hast du mir gesagt, mal, jede Woche sicher 1 bis 4 Mal, oder?
2: Genau, also wenn es natürlich möglich ist. Ja, meistens noch bis 4 Uhr schon, dann gehe ich noch ins Coop. Dann gehe ich dann noch einkaufen. Ja, dann komme ich heim und dann mache ich mich parat. Genau.
3: Und seht ihr zwischen deiner Mama oder der Grossvater, was du sollst einkaufen und kochen? Oder tust du selber planen?
2: Nein, kommt darauf an, also wenn wir jetzt zum Beispiel Besuch haben oder so, wo vielleicht vegan oder sonst irgendwie allergisch oder so ist, dann schaue ich schon, ob ich vielleicht andere Möglichkeiten habe. Aber sonst, wenn es jetzt einfach so normal ist, dann frage ich am Morgen, ist es okay, wenn ich das würde kochen, dann kann ich dann auch das nach der Schule meistens einkaufen.
3: Wo hast du Budget?
2: Also, ja, kommt drauf an, manchmal nehme ich von meinem Sack Geld.
3: Sogar?
2: Ja, also ich bin wirklich so im Kochen drin, dass ich das Sackgeld nehme, ja. Aber manchmal nehme ich einfach auch Geld von meiner Mom oder auch vom Stiefvater.
3: Du hast ja aus dem Kopf raus kochen oder hast du Rezepte oder was inspiriert dich?
2: Also ich habe ein Kochbuch, da schreibe ich einfach alle meine Rezepte, die ich mal kochen will, reinschreibe. Von dem kann ich dann auch etwas ableiten. Zum Beispiel nehme ich von dem Gericht das und dann mache ich vielleicht noch etwas dazu.
3: Mhm. Aber du tust nicht das Kochbuch durchblättern oder die Zeitung schauen, oder, sondern du tust aus dir heraus überlegen, was du machen willst.
2: Also das meiste, was ich jetzt gemacht habe, habe ich aus dem Kopf. Aber es gibt auch ein paar Sachen, die habe ich im Internet oder so gesehen.
3: Mhm. Und gibt es Sachen, die nicht gerne kochst?
2: Also... schwierig, oder wie?
3: Nein, einfach, wo du nicht gerne kochst.
2: Tintenfisch habe ich zwar gerne, aber kochen habe ich zwar noch nie gemacht, aber ich kann mir es irgendwie so vorstellen. Ich glaube, sonst gibt es eigentlich gerade nichts, wo mir in den Sinn kommt.
3: Und was kochst du am liebsten?
2: Wenn ich ehrlich bin, sagen wir Pizza oder so. Also, es ist eigentlich einfach, dann tue ich auf den Teig und dann das Zeug drauf. Aber klar, es gibt auch Zeug, die sind etwas schwerer, aber die sind eigentlich auch recht einfach. Mhm. Also, es gibt nichts, was ich am liebsten mache.
3: Du machst eigentlich alles.
2: Ja, genau, ja.
3: Und was ist deine Lieblingsspeise selber?
2: Lamm, also einfach Fleisch vor allem, aber jetzt so Lamm, wenn ich müsste sagen, ja.
3: Du kochst schon Lammfleisch, das glaube ich nicht so einfach.
2: Jein, also ich habe so gesagt, wie ich angefangen, so mit dem Fleisch, habe ich angefangen mit 7, weil es darum eben gar nicht so einfach. Dann ist mein Stiefvater, das ist schon so der Fleischfreaking so gefühlt. Und dann habe ich es bei dem einfach mal gelernt, abgeschaut und so.
3: Du hast du manchmal schon zusammen mit deiner Mama kochen oder mit Grossvater oder bist du am liebsten alleine kochen?
2: Also, kommt ein bisschen drauf an, was. Wenn jetzt zum Beispiel mal meine Mutter kocht, dann helfe ich ihr so ein bisschen wie. Aber sonst bin ich nicht so viel mit meiner Mutter in der Küche, sondern eher mit meinem Stiefvater und mit dem Grossvater.
3: Und für wie viele Leute kochst
2: du? Meistens 3. 3, 4, so.
3: Und hast du schon für mehr Leute gekocht?
2: Ja, das Höchste, was ich gekocht habe, sind für 10 Personen.
3: Ganz allein?
2: Ja, allein, aber wahrscheinlich einfach ein bisschen mehr kochen, aber dann geht es.
3: Was hast du denn gekocht?
2: Ich habe etwas mit Bulle gemacht. Und es ist so Reis mit Bulle und Gemüse, das war eben das. Genau, und dann habe ich einfach ein bisschen mehr Bulle, ein bisschen mehr Gemüse und ein bisschen mehr Reis gemacht. Also nicht so tragisch schlimm, so gesagt. Also, ja.
3: Wo hast du schon mehr Gänge gekocht? Das ist zuerst eine Suppe und dann ein Hauptgang und dann ein Dessert.
2: Dessert habe ich jetzt noch nie gross, aber einfach so Vorspeise schon, ja. Und dann einfach Hauptgang.
3: Das heisst, du hast schon nicht backen, wenn du noch nie ein Dessert hast gemacht?
2: Also einfach mit meiner Mutter, also mit, beim Backen bin ich mit ihrer Küche. Aber sonst, wie gesagt, eben nicht. Aber so jetzt allein, so ein Dessert habe ich jetzt noch nie gemacht.
3: Geht's mal aus dir einen Koch? Du bist jetzt 11, oder?
2: Ja, also klar gibt es nicht irgendwann noch wahrscheinlich einen anderen Wunsch, aber im Moment steht Koch fest bei mir, wenn es natürlich möglich ist.
3: Hast du auch schon Freunde eingeladen zum Zusammenessen?
2: Also, muss ich schnell überlegen. Doch, ja. Wo mich, also es ist so, Mutter und Vater von meinem Kollegen sind dann irgendwo weggegangen. Und dann ist der Kollege zu mir gekommen und habe gesagt, weißt du, was ich koche? Und dann habe ich einfach mein Zeug gemacht und gekocht.
3: Und der hat nicht gestaunt, dass du kochst?
2: Nein. Also er hat so gesagt, klar, ich habe es schon mal in der Schule erzählt. Und er hat gesagt, ja, ich bin schon recht überrascht, aber du hast schon mal in der Schule erzählt, aber dass der gerade so gut ist, habe ich nicht gedacht.
3: Ich habe heute auch gestaunt, wie gut dass du kochst.
2: Ja, danke.
3: Also er hat gesehen, dass du super Koch bist, aber ich meine, du hast auch schon Fehler gemacht. Abgesehen davon, was man auf den Fehler lernen kann, was war so der grösste Fehler, der dir je passiert ist?
2: Also Fehler, doch ja. Also ich war einmal bei meinem Grossvater und er hat mir eine Gischlorente gemacht.
3: Ah, wow.
2: Und er hat mir schon gesagt, so ein bisschen wie geholfen, aber das meiste habe ich gemacht. Und dann habe ich halt vergessen, unter den Boden herzutun. Und ja, ich habe es vorher nicht gemerkt. Ja, ich habe es nicht gemerkt. Dann habe ich ihn rausgenommen, dann wollte ich schauen, ob der Boden gut ist. Und nachher habe ich gemerkt, ja scheiße, das ist jetzt ein Fondue.
3: Dann hat das mit Brot gegessen?
2: Ja, so haben wir es so ein bisschen ausgelöffelt, so gesagt, und einfach so.
3: Aber das ist so das grösste Bock, was da passiert ist.
2: Ja.
0: Beatrice Pfister hat also nicht nur ein Interview von Fabian bekommen. Nein, sie ist auch bekocht worden. Sie war so begeistert von diesem jungen Koch, dass sie von ihm Tipps wollte, die sie jetzt sogar selber braucht.

0: Der letzte Beitrag ist eine Wiederholung vom letzten Jahr, aber eben sehr aktuell. Es geht um die Drehkitzrettung mit Drohnen. So tönt eine Drohne. Der Maurus Zumbrunn engagiert sich seit Jahren für die Rettung von Rehkitz, die durch Mähdrescher tödlich verletzt oder verstümmelt werden. Helga Simmen hat ihn interviewt.
1: Wir spazieren am Rand einer Wiese in der Nähe von Bern. Das Gras wächst und in ein paar Wochen werden die Geißen ihre Kitz ablegen. Um die Kitze zu sichern, werden heute Drohnen eingesetzt. Maurus, was hat dich bewogen, dem Verein Rehkitzrettung Schweiz beizutreten?
2: Meine Hauptmotivation für die Rehkitzrettung ist der Tierschutz. Ich unterstütze gern mit Drohnenflügen, mit der modernen Technik, den Schutz der Tiere. Besonders viel Freude macht mir die Zusammenarbeit mit den Jägern und den Landwirten. Der Austausch mit diesen Fachleuten macht Spass und es ist schön, zusammen mit ihnen nach Lösungen zu suchen.
1: Seit wann kommen die Drohnen zum Einsatz?
2: Der Verein Rehkitzrettung Schweiz gibt es seit 2017. In der letzten Saison 2024 haben wir mit 600 Teams in der ganzen Schweiz unterwegs gewesen und haben rund 5'000 Rehkitz retten können. Abgebrochen sind das 4'600 Einsatztage und wir haben gut 52'000 Hektare abgeflogen. Warum ist die Rehkitzrettung wichtig? Im Frühling setzen die Rehgeissen ihre Kitz ins höhere Gras. Diese Zeit fällt leider gerade direkt mit der Mähsaison der Landwirte zusammen. Das ist im April bis Juli. In den ersten 3 Lebenswochen haben die Rehkitz den Duckinstinkt. Das heisst, bei Gefahren ducken sie sich und gehen nicht weg. Außerdem sind Rehkitz geruchlos und können so von natürlichen Fressfunden nicht gefunden werden. In dieser Zeit gehen wir mit der Drohne die Felder abfliegen, um die Rehkitz von Verletzungen und Verstümmelungen zu verschonen.
1: Wie ist der Ablauf jetzt genau von so einem Einsatz?
2: Also, so ein Tag fängt an, meistens schon am Vornachmittag. Da meldet der Landwirt am Jäger, welche Felder was er möchte mähen. Der Jäger gibt das uns Drohnenpiloten bekannt. Wir programmieren das Feld und gehen, wenn es noch möglich ist, am Vorabend das Feld schon mal kontrollmässig abfliegen. Und am nächsten Morgen früh gehen wir dann das Feld absuchen. Fliegen da systematisch unsere Felder ab. Das machen wir mit einem Wegpunktflug.
1: Mit was?
2: Mit einem Wegpunktflug. Das heisst, das Feld wird programmiert von einem Punkt immer zum nächsten Punkt, so dass wir immer eine gesicherte Bahnbreite haben und auch nichts übersehen.
1: Das Gerät hat einen Computer.
2: Ja, das Gerät hat einen Controller, wo das alles drin programmiert wird, genau. Dann fliegen wir die Felder ab. Wenn wir einen Fund haben, markieren wir den Fund und wir fliegen immer das ganze Feld zuerst abfliegen und am Schluss schicken wir den Jäger an die Fundstellen und der tut dann kontrollieren, ob es wirklich ein Rehkitz oder ist es ein Fehler gewesen, den wir erkannt haben, zum Beispiel ein warmer Stein oder sonst irgendetwas, das uns verwirrt hat. Wenn es ein Rehkitz ist, dann wird das Rehkitz mit einem Harras abgedeckt und es wird eine Fahne gesteckt, dass der Landwirt nachher, wenn er das Feld mäht, kann rundherum fahren. Wenn der Landwirt das Feld gemäht hat, wird das Rehkitz wieder freigelassen und in den meisten Fällen geht das Rehkitz dann gerade direkt zur Mutter. Viel ist es auch so, dass die Mutter am Wegrand schon auf ihre Rehkitz wartet. Vielleicht kann ich dir noch erklären, was die wichtigsten Bestandteile sind von einer Ausrüstung. Einerseits ist es unsere Drohne mit einer Wärmebildkamera. Dann haben wir einen Bildschirm, wo die Jäger und Helfer das Wärmebild anschauen können. Dann haben wir ein Funkgerät, wo man die Jäger und die Helfer ins Feld einweisen können. Und etwas anderes, was noch ganz wichtig ist, wir haben ein Landepad, das ist so wie ein Helikopterlandeplatz, wo wir unsere Drohnen können starten und landen. Das ist wichtig, dass man so eins hat, weil ja zu dieser Zeit eben die Wiese schon ein bisschen hoch ist und man muss schauen, dass die Drohne mit dem Propeller nicht die Wiese berührt. Wie sieht so ein Team aus? Ein Team für die Rehkitzrettung ist der Jäger, der Drohnenpilot und der Helfer. Nochmal kurz zum Verfahren, wie Rehkitzrettung abläuft. Bevor der Landwirt das Feld mähen will, informiert der Jäger und plant den Einsatz für den nächsten Morgen. Durch den Temperaturunterschied zwischen Kitz und der Umgebung sehen wir mit der Wärmebildkamera Punkte. Zu diesen Punkten wird nachher der Jäger hingeleitet und kann das Rehkitz sichern.
1: Wer trägt die Kosten von so einem Einsatz?
2: Das Rehkitzrettung Schweiz ist ein gemeinnütziger Verein. Das heisst, die Kosten, die da entstehen, werden von niemandem bezahlt, sondern das wird in freiwilliger Arbeit gemacht.
1: Wie ist es mit Vorschriften, mit Bewilligungen oder wo darf man überhaupt fliegen?
2: Schon während der Ausbildung lernt man, dass wir in der Schweiz haben wir die sogenannte Airpass-Karte vom BATSL, wo man kann schauen kann, wo das man darf fliegen und wo nicht. Wenn es in einem Gebiet ist, wo Flugverbot ist oder man nur mit Einschränkungen darf fliegen, ist der Drohnenpilot zuständig, die Bewilligung einzuholen. Das ist im Normalfall nicht so ein grosses Problem, weil wir ja ganz früh am Morgen fliegen und wir dann von den entsprechenden Stellen, sei das von Flughafenchefen, von Skyguide oder wer auch immer, wir die Bewilligungen bekommen. Etwas, was noch ganz speziell ist, es gibt ja in der Schweiz einige Punkte, wo Stromleitungen zusammenkommen oder Stromverteilungen sind. Dort haben wir vom Rehkitzrettung Schweiz Verein eine Spezialbewilligung, dass wir bis zu diesen Anlagen dürfen fliegen, aber nicht über die Anlagen selber.
1: Euer Verein, hat er genug Mitglieder?
2: Das ist recht unterschiedlich. Wir haben Regionen, wo wir sehr gut bestückt sind mit Drohnenpiloten und es gibt leider immer noch Gebiete, wo wir Piloten suchen.
1: Du bist Ausbilder.
2: Das ist richtig, ja. Gerade letzten Samstag haben wir Prüfungen in Riggisberg für all die von der Region Bern. Es ist sehr spannend, ihnen zu erklären, einerseits wie das Verhalten von der Rehkitz ist und natürlich auch die praktische Ausbildung an der Drohne, dass sie nachher gute Einsätze können leisten können.
0: Und so tönt die Drohne, wenn sie landet. Auf der Internetseite rehkitzrettung.ch kann man sich detaillierter informieren.

Und schon sind wir am Ende von unserer Sendung auf Radio Berner Abend, im Aargau auf Kanal K und natürlich immer und zu jeder Zeit im Internet auf radiosilbergrau.ch. 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Wer hat die Sendung produziert? Margarita Beiner in Redaktion, der Roland Schmid und Christine Müller in Technik. Für die Musik verantwortlich ist der Andreas Vogel. Und durch die Sendung hat mich Susanne Hofer geführt. Ich wünsche euch allen eine gute Zeit und freue mich, wenn ihr auch nächsten Monat wieder unsere Sendung hört.

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1: Herzlich willkommen zum Rabinfo vom Dienstag, dem 16. Juni. Schön, seid ihr dabei. Und das ist unser Schwerpunkt heute. Menschenrechte unter Druck. Ein neuer Sammelband klärt auf über die Lage der Menschenrechte in der Schweiz.
2: Und das zeigt offenbar, dass der Druck vor allem auch aus rechtspopulistischen Kreisen seit jetzt bald über 50 Jahren eine Wirkung erzielt hat, die dazu führt, dass sogenannte fundamentale, wichtige Grundinstitutionen wie Menschenrechtsinstitutionen aus der Mitte heraus in Frage gestellt werden.
1: Am Donnerstagabend feiert das Buch Vernissage in Bern. Im heutigen Rabe Info reden wir mit zwei der HerausgeberInnen, mit dem Juristen Tarek Naguib, den wir soeben gehört haben, und der Sozialanthropologin Nino Tschanaschwili. Am Mikrofon durch die Sendung begleitet Noah Piu.
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1: Soweit der Ausblick auf die heutige Sendung. Zuerst aber die Nachrichten des Tages und wir beginnen mit den Meldungen aus dem Ausland. Das sogenannte Memorandum of Understanding zwischen dem Iran und den USA zeigt erste Wirkung. Wie der Deutschlandfunk berichtet, beobachtete die UNO-Libanon-Mission UNIFIL gestern einen Rückgang der Gewalt im Libanon. Iranischen Angaben zufolge haben zudem mindestens 3 Öltanker und 2 Frachtschiffe die Straße von Hormuz passiert. Gestern wurde bekannt, dass sich der Iran und die USA auf eine Absichtserklärung geeinigt haben. US-Vizepräsident J.D. Vance bezeichnet die Vereinbarung als, Zitat, sehr allgemeines Dokument. In die Demokratische Republik Kongo. Ärzte ohne Grenzen warnt dort vor gefährlichen Verzögerungen bei der Eindämmung der Ebola-Krankheit. Einen Monat nach der Bestätigung des Ausbruchs der Ebola-Krankheit im Osten der Demokratischen Republik Kongo seien die Voraussetzungen zur Eindämmung der Epidemie weiterhin völlig unzureichend. Es fehle an Diagnostik sowie an effektiver Überwachung und Kontaktnachverfolgung. Zudem würden viele Menschen vor Ort nicht ausreichend in die Notfallmaßnahmen einbezogen. Das erschwere auch die Arbeit von Hilfsorganisationen erheblich, so Ärzte ohne Grenzen. Russische Angriffe auf die Ukraine töteten gestern 10 Menschen und beschädigten das Höhlenkloster in Kiew. Wie die Nachrichtenagentur Reuters berichtet, töteten die Angriffe 5 Menschen in Kiew und 5 weitere in Charkiw. Außerdem gerieten Teile des Höhlenklosters in Brand, wodurch dieses schwer beschädigt wurde. Bei dem beinahe 1000-jährigen Kloster handelt es sich um UNESCO-Weltkulturerbe und eines der wichtigsten Kulturgüter der orthodoxen Kirche. In die Schweiz. Google Schweiz arbeitet mit der israelischen Regierung zusammen, das haben bereits mehrere Medienberichte gezeigt. Nun deckt das Online-Magazin Republik auf, wie eng diese Zusammenarbeit teils aussieht. Wie die Recherche der Republik zeigt, beraten IngenieurInnen von Google Schweiz die israelischen Streitkräfte bei Fragen der Cloud-Infrastruktur und zu KI-Funktionen. Die Recherche zeigt weiter, wie Google Schweiz interne Kritik abblitzen lässt. Gemäß Republik sind die Schweizer Behörden daran, Gesetzesänderungen auszuarbeiten, damit Cloud-Dienste auch als Dual-Use-Güter gelten, also solche, die sowohl für zivile wie für militärische Zwecke verwendet werden können. Nach der aktuellen Gesetzgebung sind Cloud-Dienste keine Dual-Use-Güter. Der Nationalrat weist den Gegenvorschlag zur sogenannten No-Blackout-Initiative an die Regierung zurück. Das hat der Nationalrat gestern beschlossen. Er will vom Bundesrat Auskunft über die Kosten neuer Atomkraftwerke. Der Gegenvorschlag sieht wie die Initiative vor, das AKW-Neubauverbot aus dem Gesetz zu streichen. Heute muss der Ständerat entscheiden, ob er mit der Rückweisung einverstanden ist. Nach Bern. Die Berner Burgergemeinde will sich nicht an der Sanierung des Kunstmuseums beteiligen. Das stellte Burgergemeindepräsident Bruno Wild gestern an der Sitzung des Großen Burgerrats klar, wie das Berner Online-Medium Hauptstadt berichtet. Nach dem Nein der Stimmbevölkerung zum kantonalen Projektierungskredit hatten sowohl Kunstmuseumpräsident Jonathan Gimmel als auch der Großrat Samuel Krenbühl die Burgergemeinde als Geldgeberin ins Spiel gebracht. Der SVP-Großrat Krenbühl war Teil des Referendumskomitees gegen den Projektierungskredit des Kantons. Die zuständige Kommission für Planung, Verkehr und Stadtgrün PVS des Berner Stadtrats unterstützt die Entwicklung des Zentrums Bethlehem einstimmig. Das teilt die Kommission heute mit. Mit dem Projekt soll im Stadtteil Bümpliz-Oberbottigen ein modernes und vielfältiges Quartier mit Wohnen, Arbeiten, Arbeitsintegration, Einkaufen und Gewerbe entstehen. Der Stadtrat wird die Vorlage an einer seiner nächsten Sitzungen beraten. Die Berner Stimmberechtigten können voraussichtlich Ende November darüber befinden. Und zum Schluss eine Nachricht aus der Kultur. Gestern hat das Bundesamt für Kultur die Schweizer Kunst- und Designpreise vergeben. Bundesrätin Elisabeth Bum-Schneider ehrte Tilla Theus, Fabrice Gigi und Hilar Stadler mit dem Prix Meret Oppenheim in Basel. Es handle sich um drei ganz verschiedene Persönlichkeiten, die jedoch etwas eint: ihre Unbeirrbarkeit, ihre Originalität und ihr Mut zu Risiken. Das war die Nachrichtenübersicht mit Redaktionsschluss um 10.45 Uhr, verantwortlich Noah Piu. Wir kommen zu den Wetteraussichten für die Region Bern in den kommenden Tagen. Der morgige Mittwoch wird mehrheitlich sonnig bei bis zu 30 Grad. Noch heißer wird es am Donnerstag. Bei durchgehendem Sonnenschein wird es bis zu 33 Grad heiß. Ab Mittag besteht die Hitzegefahrenstufe 3. Diese hält für die kommenden Tage an, auch wenn es ab und zu Wolken am Himmel hat, sind die Höchstwerte bei über 30 Grad und in den Nächten kühlt es nicht mehr richtig ab. Die Minimumtemperaturen betragen 17 Grad.
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1: Wie steht es um die Menschenrechte in der Schweiz? Dieser großen Frage nähert sich ein soeben publizierter Sammelband. Am Donnerstagabend feiert er in der Werkstatt Lorene in Bern Vernissage. Sarah Heinzmann hat sich mit zwei der HerausgeberInnen getroffen.
3: Nino Janaschwili, Sie sind Mitherausgeberin dieses Sammelbandes. Sie selbst sind Sozialanthropologin und arbeiten aktuell bei der Nichtregierungsorganisation Plan International Schweiz. Im Sammelband, da geht es auch um die Regulierung von künstlicher Intelligenz. Es geht um Migration in der Schweiz. Es geht um Diskriminierung. Es geht auch um die Frage, was der Morgenkaffee mit Menschenrechten zu tun hat. Die Themenbreite in diesem Sammelband, die ist sehr groß. Was genau ist der gemeinsame Nenner von diesen unterschiedlichen Beiträgen?
4: Genau, ich denke, Sie haben das eigentlich schon angesprochen. Wir wollten mit dieser weiten Bandbreite der Beiträge auch darlegen, dass die Menschenrechte nicht etwas Abstraktes sind, sondern uns eigentlich ständig in unserem Alltag begegnen, in ganz verschiedenen Bereichen. Und wir wollten dadurch auch diese Debatte zu den Menschenrechten zugänglicher machen für die breite Bevölkerung, also dass die Leserinnen wirklich sehen können, dass Menschenrechte alle betreffen und uns ständig im Alltag begleiten und dass auch Personen, die vielleicht nicht sich akademisch mit dieser Thematik beschäftigen, dass es auch sie angeht und dass auch sie dazu diskutieren können. Deshalb sind die Beiträge auch sehr zugänglich gestaltet.
3: Menschenrechte, die begegnen uns im Alltag also immer wieder und überall. Sie geben uns auch alle etwas an. Wir reden heute im ersten Teil unseres Gesprächs über die Umsetzung der Menschenrechte in der Schweiz und dann in einem zweiten Teil über die Utopie und über die Ideale von diesen Menschenrechten. Fangen wir doch mit einer kleinen Übersicht an. Nino Janaschwili, in welchen Bereichen in der Schweiz sehen Sie die Durchsetzung von den Menschenrechten eben in Gefahr oder als nicht zureichend?
4: Das ist eine interessante Frage, weil die Schweiz ja oft als Menschenrechtsstaat wahrgenommen wird. Das hat mit der menschenrechtlichen Tradition, aber zum Beispiel auch mit dem internationalen Genf zu tun. Aber in Wirklichkeit ist die Situation etwas komplizierter und auch in der Schweiz gibt es Defizite und Herausforderungen, beispielsweise in der Migration, im Diskriminierungsschutz, in auch den internationalen Verantwortlichkeiten der Schweiz als internationaler Wirtschafts- und Finanzplatz, aber auch beispielsweise die kolonialen Verflechtungen der Schweiz, über die ja wenig gesprochen wird. Hierzu auch ein sehr spannender Beitrag in unserem Buch von Evelyn Schmidt zur Konzernverantwortung. Und da kommt natürlich auch die Frage ins Spiel, was es bedeutet, ein Menschenrechtsstaat zu sein. Und hierzu ein interessanter Beitrag von Matthias Hui, der dafür plädiert, dass wir die Schweiz als Menschenrechtsstaat nicht unbedingt als Beschreibung der momentanen Situation wahrnehmen sollten, sondern vielleicht eher als Vision und als Aufforderung, dass die Schweiz die Menschenrechte konsequent in der Innenpolitik und der Außenpolitik ins Zentrum stellt und die Verpflichtungen auch konsequent umsetzt. Genau.
3: Tarek Nagib, Sie sind Jurist und forschen an der Zürcher Hochschule für angewandte Wissenschaften, unter anderem zum Thema

0: der sozialen Situation, unabhängig des Geschlechts. Es geht etwa um die Frage der Identität, dass ich anerkannt wird als Individuum in meinen Stärken und Schwächen. Es geht um Fragen der Integrität, des Schutzes der psychischen und physischen Integrität. Es geht um Fragen der Entfaltung der persönlichen, der Meinungsäußerungsentfaltung. Es geht um Fragen wie Weltanschauung, also grundlegende Werte und Orientierungen, die wir brauchen, ob sie religiös oder nicht religiös sind, an denen wir unser Leben orientieren. Es geht um Fragen der Sicherheit. Es geht um Gesundheit, es geht um Wohnen, es geht um Arbeit, es geht um fundamentale Themen, die uns alle betreffen. Und Menschenrechte sind eigentlich überall drin. Und du, Nino, hast es auch schon erwähnt. Ich glaube, ganz, ganz wichtig ist auch, dass der Menschenrechtsschutz insbesondere auch für jene Menschen zentral ist, die letztlich vielleicht eher zu den Stigmatisierten, zu den Benachteiligten, vielleicht teilweise auch zu den vulnerablen Gruppen gehören. Und das ist sicher ein Feld, was du genannt hast, der Diskriminierungsschutz, also das Diskriminierungsverbot, das sämtliche Lebensbereiche des menschlichen Seins eigentlich durchziehen.
1: Die Schweiz hat die meisten und die wichtigen und die großen internationalen Menschenrechtsabkommen unterzeichnet und ratifiziert. Es gibt jedoch anders als in anderen Ländern nicht so etwas wie eine Verfassungsgerichtsbarkeit, die eben diese Umsetzung und Vereinbarkeit von dem nationalen Recht mit diesen internationalen Menschenrechtsvorgaben fortlaufend überprüft. Tarek Naguib, was genau bedeutet das für die Umsetzung der Menschenrechte in der Schweiz?
0: Es ist ja so, dass die Menschenrechte, die ja übernationale Gültigkeit haben, die sind auch in der Verfassung selbst als Grundrechte verankert. Und letztlich ist es so, dass die Gerichte, die Behörden dazu verpflichtet sind, zu gewährleisten, dass wenn beispielsweise ein Grund, ein Menschenrecht verletzt wird, dass da auch ein Stück weit eine Sanktion passiert. Und jetzt ist es so, dass beispielsweise der Gesetzgeber auch immer mal wieder problematische Gesetze macht. Vielleicht ein prominentes Beispiel von längerer Zeit in der Verfassung, das sogenannte Minarettverbot. Das Minarettverbot ist ja eigentlich in der Verfassung schon ein Widerspruch. Es verletzt das Diskriminierungsverbot, es verletzt die Religions- und Glaubensfreiheit. Und beispielsweise in Staaten, in denen es ein Verfassungsgericht gibt, und ein Verfassungsgericht ist ein Gericht, das letztlich Gesetze oder Einzelentscheide darauf prüfen kann, ob sie fundamentale Rechte, eben die Grundrechte, Menschenrechte verletzen. Und wenn ein Gesetz eine solche Verletzung macht, dass man es dann für ungültig erklärt. Und das ist in dieser generellen Weise in der Schweiz gegenüber Bundesgesetzen nicht oder nur beschränkt möglich. Das heißt, wir haben kein Verfassungsgericht. Das heißt nicht, dass es auch keine rechtliche Prüfung gibt. Bei uns ist es besonders wichtig, dass wir diesen internationalen Gerichtshof, etwa den Europäischen Gerichtshof für Menschenrechte, haben. Das hat in der Geschichte beispielsweise immer wieder dazu geführt, dass die Schweiz Anpassungen machen musste. Zum Beispiel die ganzen Verfahrensrechte im Strafrecht, dass man Anspruch auf rechtliches Gehör hat, dass man Anspruch auf einen Richter hat, wenn man ins Haft gelangt. Und diese verschiedenen Verfahrensrechte, die wurden sehr stark durch Urteile des Internationalen Gerichtshofs für Menschenrechte gefällt. Jetzt ist das Problem so, dass diese Urteile zum Teil, das geht sehr, sehr lang, bis die kommen. Das kann bis zu 10-12 Jahren kommen. Und hätten wir ein eigentliches typisches Verfassungsgericht, dann würde das auch viel schneller gehen und dann könnten diese menschenrechtswidrigen Gesetze auch viel schneller konform ausgestaltet werden.
1: Es fehlt also in der Schweiz an so etwas wie einem Verfassungsgericht, und der Europäische Gerichtshof für Menschenrechte springt dann da manchmal ein und erfüllt zu einem gewissen Grade diese Funktion. In der Schweiz wird das dann aber immer wieder auch politisch angegriffen, Stichwort die fremden Richter etc. Das zeigt sich gerade auch beim Urteil von den KlimaseniorInnen am Europäischen Gerichtshof für Menschenrechte. Die Schweiz tut sich ja sehr schwer damit, diesen Entscheid politisch zu implementieren und durchzusetzen. Zeigt sich hier Ihrer Meinung nach eben auch der politische Druck auf diese Menschenrechtsinstitutionen?
0: Das ist so. Also die Menschenrechte standen schon immer unter Druck. Wir kommen vielleicht noch darauf, dass Menschenrechte eigentlich ein umkämpftes Feld sind. Menschenrechte passieren

0: Nicht einfach so, weil sie geschrieben stehen, sondern weil darum gerungen wird. Und Menschenrechte werden auch immer wieder politisch bekämpft, nach gemäß politischen Interessen. Was jetzt ein Stück weit mit diesem Klimaseniorinnenurteil passiert ist, dass der Angriff auf eine fundamentale Menschenrechtsinstitution, nämlich der Europäische Gerichtshof für Menschenrechte, dass der aus der Mitte des Herzstückes der Schweizer Politik passiert. Nämlich es gab eine Mehrheit im Bundesparlament und sogar eine Mehrheit des Bundesrates hat gesagt, dass dieses Urteil gehe zu weit, es sei aktivistisch. Und man müsse dem Europäischen Gerichtshof für Menschenrechte, man müsse den in die Schranken weisen. Das heißt, eine fundamentale Attacke auf die Unabhängigkeit dieses Gerichtshofes. Und das zeigt eigentlich schon, dass die Menschenrechte auch in einer sogenannten, in Anführungsstrichen, alten Demokratie eben auch immer wieder stark unter Druck gerät. Und in diesem Fall geht es halt auch darum, dass gewisse politische Kreise, die mehrheitsfähig sind, einfach in gewissen Feldern nicht wollen, dass über ihre Köpfe entschieden wird, auch wenn es um fundamentale Rechte geht.
1: Sie haben dargelegt, wie politisch argumentiert wird, dass der Gerichtshof seine Kompetenzen überschreitet, dass das aktivistische Urteile sind. Eine recht ähnliche Argumentation hat der Regierungsrat des Kantons Bern angeschlagen, als es um den neuen Bericht der Nationalen Kommission zur Verhütung von Folter geht, wo es um die Zustände in den Berner Gefängnissen geht, die Zustände, die von der Folterkommission zum Teil als menschenunwürdig dargelegt werden. Der Regierungsrat hat daraufhin argumentiert oder sich zu verteidigen versucht, indem er sagt, dass die NKVF hier ihre Kompetenzen überschreite. Wie werten Sie dieses Argument?
0: Ja, dieses Argument zeigt wieder, ist ein weiteres Beispiel, dass hier offenbar die Menschenrechte von mittlerweile schon Mehrheitsverhältnissen in der Politik einfach auch in Frage gestellt werden. Sie geraten massiv unter Druck. Und das ist natürlich insofern problematisch, weil die Menschenrechte letztlich das Fundament sind für unsere Demokratie, für unser Dasein schlechthin und für unsere Sicherheit. Und wenn die derart unter Druck geraten, dann hat die Gesellschaft ein Problem. Und ich glaube, ein Stück weit, es ist auch Symptom eines Rechtsruckes der liberalen und sogenannten bürgerlichen Mitte. Also wenn beispielsweise vor 20, 30 Jahren, wenn man die Mehrheit der FDP, Mitte und der bürgerlichen PolitikerInnen, für die war es klar, dass die Menschenrechte unverhandelbar sind. Auch dann, wenn sie vielleicht mit einem bestimmten Urteil nicht einverstanden sind. Und das gab es immer und wird es auch immer geben, weil sie verstehen, es ist ein Grundwert des Rechtsstaates, eines bürgerlichen liberalen Wertes. Und das zeigt offenbar, dass der Druck vor allem auch aus rechtspopulistischen Kreisen seit jetzt bald über 50 Jahren eine Wirkung erzielt hat, die dazu führt, dass sogenannte fundamentale, wichtige Grundinstitutionen wie Menschenrechtsinstitutionen aus der Mitte heraus in Frage gestellt werden.
1: Nino Tanashvili, Sie sind Sozialanthropologin und beschäftigen sich auch als Wissenschaftlerin mit diesen Themenbereichen. Es wurde jetzt beschrieben, inwiefern das eben diskursiv die Universalität der Menschenrechte zunehmend unter Druck gerät. Und das ist ja eine Verschiebung, die wir nicht nur in der Schweiz beobachten, sondern auch international im Hinblick auf die USA, auch was in einigen südamerikanischen Ländern passiert etc. Also das ist eine globale Verschiebung. Wie genau kann das passieren, dass diese Menschenrechte, die eigentlich allgemeingültig sein sollten, nun plötzlich politisch zur Disposition stehen?
2: Genau, historisch und philosophisch betrachtet haben die Menschenrechte eigentlich einen allgemeingültigen Anspruch, basierend auf der Conditio Humana, also des Menschseins, und sind somit für alle Menschen gleichgültig. Und wie Tarek beschrieben hat, können wir wirklich so einen Rechtsrutsch auch beobachten. Und beispielsweise hier in der Schweiz sehen wir oft, wie gewisse Thematiken politisch instrumentalisiert werden. Als Beispiel könnte man da zum Beispiel den Familiennachzug für vorläufig aufgenommene Menschen als Beispiel nehmen. Und das ist ja eigentlich ein Menschenrecht auf Familienleben, das für alle universell gelten sollte, das da angegriffen wird. Und es ist schade, dass solche Rechte, die eben für alle Menschen gelten sollten, so politisch instrumentalisiert und angegriffen werden, die, was immer mehr passiert.
0: Darf ich noch etwas ganz Kurzes ergänzen? Ich glaube, etwas weiteres, was das genau zeigt, was du jetzt auch beschrieben hast, Nino, ist, dass Menschenrechte, um die muss gekämpft werden. Und die Menschenrechte wurden ja auch erkämpft. Das ist so allgemein die Vorstellung, dass sie irgendwo geschrieben waren und dann funktionieren sie. Aber es zeigt auch dieser Druck auf die Menschenrechte, der ja historisch immer schon da war, das braucht auch konsequent einen Gegendruck, der eben eine andere Vision entwickelt. Nämlich eine Vision, dass man um Menschenrechte kämpfen muss. Und diese Erzählung kann man ja auch machen. Also es gibt verschiedene Fortschritte auch. Ehe für alle. Das ist eigentlich die Umsetzung eines spezifischen Menschenrechts auf eine spezifische Gruppe mit einem spezifischen Blick, der errungen wurde über Jahrzehnte. Das heißt, dieser Druck, der politische Druck auf die Menschenrechte zeigt auch positiv und umgekehrt für den Mund, es braucht eigentlich einen positiven Gegendruck, der eben die Menschenrechte nicht als selbstverständlich wahrnimmt.
1: Sie sprechen gerade dieses Spannungsverhältnis wahr davor. Fiel auch schon das Wort Conditio Humana, das wird im Buch auch sehr schön dargelegt in einem Beitrag, wie eben Menschenrechte ein Teil der Conditio Humana sind, also etwas, was ganz tief zu uns als Menschen dazugehört. Gleichzeitig sind Menschenrechte nicht in Stein gemeißelt, sie werden angegriffen, gerade auch von der politischen Rechten, und sie müssen immer wieder weiter verteidigt werden. Tarek Naguib, wie genau werten Sie dieses Spannungsfeld, einerseits Menschenrechte als universell, als etwas intrinsisch Menschliches, als eine Conditio Humana, und andererseits als etwas, was dann doch nicht einfach so da ist, sondern das verteidigt werden muss?
0: Es zeigt eigentlich die Ambivalenz oder das Spannungsverhältnis des menschlichen und des gemeinschaftlichen Daseins schlechthin. Ich meine, die Geschichte der Menschheit ist eigentlich eine Geschichte des Ringens um ein gutes Leben und um ein gerechtes Leben, um ein freies Leben, um ein Leben in Sicherheit. Das ist die Realität, und gleichzeitig, so paradox es klingt, ist es auch eine Geschichte der schwerwiegenden Verletzung dieser Freiheit, dieser Gleichheit, dieser Gerechtigkeit. Ich bin jetzt kein Sozialanthropologe, aber das scheint irgendwie eine anthropologische oder gemeinschaftliche Konstante sein, und dort stecken irgendwie diese Menschenrechte mittendrin. Es zeigt einfach, wie wichtig es ist, dass um die Menschenrechte immer wieder gerungen wird. Und zwar nicht nur im Sinne, wir verteidigen sie vor Angriffen, sondern wir zeichnen unsere eigenen Visionen und Utopien. Was meinen wir unter gutem Leben? Was meinen wir unter gerechtem Leben? Was meinen wir unter einer demokratischen, sicheren Gesellschaft?
1: Das ist ein sehr gutes Stichwort. Über die Visionen werden wir im zweiten Teil von unserem Gespräch genauer debattieren. Ich habe Sie gebeten, Songs mitzunehmen, die Ihrer Meinung nach eben sehr gut passen zu Ihrem Begriff der Menschenrechte, was die Menschenrechte für Sie persönlich bedeuten. Nino Djanashvili, Sie haben einen Song von Katie Melua mitgebracht, und zwar ein georgisches Volkslied. Wieso genau haben Sie sich für diesen Song entschieden?
2: Der Song heißt «Cemo Cicinatella», auf Deutsch übersetzt «Mein Glühwürmchen». Das Lied hat eigentlich keine politische Relevanz oder so, sondern erinnert mich mehr an meine Kindheit und Georgien, wo meine Familie herkommt. Meine Eltern sind noch in der Sowjetunion aufgewachsen. Mein Urgroßvater war ein politischer Aktivist, der zur russischen Zarenzeit in einem Gefängnislager in Sibirien inhaftiert war. Und somit hat mich diese Thematik zu Menschenrechten, zu gesellschaftlichen Fragen schon in jungen Jahren beschäftigt. Auch in aktueller Zeit in Georgien kam es zu Protesten, wo Hunderttausende von Menschen auf die Straße gingen, um für Demokratie und eine offene Gesellschaft einzutreten. Und das zeigt für mich auf, wie Tarek schon gesagt hat, dass Menschenrechte etwas sind, um das die immer wieder gerungen werden muss, über Generationen hinweg, in verschiedenen Kontexten. Und ja, das Lied erinnert mich daran.
1: Vielen Dank. Dann hören wir doch mal hinein und sprechen dann gleich weiter hier über die Idee und die Utopie von Menschenrechten.
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1: Im heutigen Rabe Info sprechen wir mit dem Juristen Tarek Nagib und der Sozialanthropologin Nina Djanashvili. Sie sind HerausgeberInnen des Sammelbandes Menschenrechte, die Schweiz in der Verantwortung, welches am Donnerstag in Bern Vernissage feiert. Im ersten Teil des Gespräches haben wir über die Lücken der Umsetzung der Menschenrechte in der Schweiz gesprochen. Im zweiten Teil der Sendung würde ich jetzt gerne noch über das utopische Potenzial von den Menschenrechten sprechen. Nina Djanashvili, Sie sind Sozialanthropologin und eben auch Mitherausgeberinnen von diesem Sammelband. Und der Sammelband ist ja nicht nur eine Kritik an dem Bestehenden, sondern will eben auch aufzeigen, was es für Möglichkeiten gibt im Feld der Menschenrechte, was die Idee von Menschenrechten überhaupt für eine utopische Idee sein soll, wenn sie denn umgesetzt werden würde. Welches utopische Potenzial sehen Sie für die Menschenrechte, vielleicht konkret in der Schweiz?
2: Zuerst einmal denke ich, dass die Menschenrechte an sich etwas Utopisches haben, weil sie ja nicht unbedingt beschreiben, wie etwas ist, sondern wie es sein sollte oder auch sein könnte. Und ich denke, das kann man auch optimistisch betrachten, in dem Sinne, dass viele Rechte, die heutzutage für uns in der Schweiz selbstverständlich sind, auch erkämpft werden mussten und die in der Vergangenheit vielleicht nicht selbstverständlich waren. Gleichzeitig gibt es natürlich immer noch Potenzial nach oben, Luft nach oben ist immer gegeben. Und um uns zusammen für die Umsetzung der Menschenrechte einzusetzen, beispielsweise ein Thema, das mich hier in der Schweiz beschäftigt, ist die Frage nach Zugehörigkeit. Wir haben auch beispielsweise einen Text zu Bürgerrecht in unserem Buch und wie wir zum Beispiel Zugehörigkeit zur Schweiz anders denken können. Und ich denke, da finden in der Schweiz spannende Gespräche statt.
1: Sie haben zum Anfang von unserem Gespräch den Text im Sammelband von Matthias Hui zitiert. Matthias Hui beschreibt darin, wie eben die Menschen oder der Menschenrechtsstaat Schweiz als eine Vision gesehen werden kann, eher eine Vision als eine Realität. Was bräuchte es jetzt Ihrer Meinung nach, dass diese Vision eben in die Tat umgesetzt wird?
2: Ich denke zum einen auch ein kritisches darüber nachdenken, was auch die Lücken sind in der Schweiz. Also uns nicht nur auf diese Vorstellung, dass die Schweiz ein Menschenrechtsstaat ist, zu beziehen, sondern kritisch hinzuschauen und zu sehen, wo die Herausforderungen sind. Und dass die Schweiz wirklich selbstbewusst diese Rolle als, sagen wir mal, Vorreiter in den Menschenrechten einnimmt. Das würde aber auch bedeuten, kritisch auf sich selbst zu schauen. Und Matthias Hui legt es auch ganz konkret dar, er hat konkrete Ideen, wie das in der Schweiz umgesetzt werden könnte, sowohl innenpolitisch als auch außenpolitisch. Und beispielsweise nehmen wir da das Beispiel Neutralität. Hier ist es wirklich auch eine Selbstdarstellung der Schweiz oder eine Selbstwahrnehmung der Schweiz als neutral. Aber man könnte dem auch entgegenstellen, dass die Schweiz international dezidierter menschenrechtlich auftreten könnte. Und das würde auch bedeuten, Menschenrechtsverletzungen klarer anzusprechen, beispielsweise auch im Gaza-Krieg als Beispiel. Ja, hier gibt es viele Möglichkeiten und viel Luft nach oben.
1: Es gibt also sehr viel Raum und sehr viel Luft nach oben, wie die Schweiz eben die Menschenrechte als Menschenrechtsstaat prominenter vertreten und für die Menschenrechte einstehen könnten. Wir haben jetzt schon ein paar Ideen und Vorschläge gehört, wie Menschenrechte in der Schweiz konkret besser umgesetzt werden könnten. Tarek Nagib, haben Sie da zu dieser Aufzählung noch etwas zu ergänzen?
3: Nicht unbedingt zu ergänzen, aber auch etwas nachzudoppeln, nochmals zu dem, was du gesagt hast, Nino. Ich glaube, wenn Matthias Hui von die Schweiz als Menschenrechtsstaat spricht, dann würde ich das für mich so interpretieren, dass es eigentlich um eine gemeinsame Verantwortung geht. Und da auch ein Stück weit in die Idee der Utopie. Gemeinsame Verantwortung heißt, dass es einerseits gute, starke staatliche Institutionen gibt und eine selbstverständliche Politik und klare Gesetze, die sagen, Menschenrechte sind nicht verhandelbar. Und wir schaffen Institutionen und Mechanismen, dass bei Menschenrechtsverletzungen, dass diese auch gesanktioniert werden und dass es möglichst wenig Menschenrechtsverletzungen gibt. Und da steht die Schweiz noch ziemlich am Anfang, ein Stück weit. Beispielsweise, ich nehme ein anderes Urteil, also das Urteil Wabeile gegen die Schweiz, wo es um eine rassistische Polizeikontrolle gegangen ist und wo die Schweiz vom Europäischen Gerichtshof für Menschenrechte 7-0 verurteilt wurde und verpflichtet wurde, letztlich gute Gesetze zu schaffen, gute Anlaufstellen, unabhängige, wenn es um Polizeikontrollen geht, und die Schweiz jetzt, die politische Schweiz, nicht bereit ist, das umzusetzen. Es passiert nichts. Und da braucht es eigentlich eine neue Verantwortlichkeit, die etwa auch in einem Menschenrechtsgesetz und einer Menschenrechtsstrategie verankert werden kann. Und wichtig ist aber dann das Zweite finde ich fast wichtiger, das hast du auch, glaube ich, erwähnt, ist, dass wir den Schutz der Menschenrechte nicht an den Staat delegieren. Weil Menschenrechte ja immer erkämpft werden, und zwar immer von zivilgesellschaftlichen Initiativen, von den Menschen selbst, geht es auch darum, dass wir als Gemeinschaft, als Gesellschaft Verantwortung für die Menschenrechte übernehmen. Ich nehme vielleicht ein aktuelles Beispiel. Es geht also nicht nur darum, dass beispielsweise mit Blick auf die 10-Millionen-Initiative, dass hier schwerwiegende Menschenrechtsverletzungen, die damit verbunden ist, quasi bekämpft werden, sondern vielleicht, dass auch gemeinsam aus der Zivilgesellschaft andere Projekte entstehen. Bald, wahrscheinlich nächstes Jahr im Frühling, wird ja die Demokratieinitiative für ein modernes Bürgerinnenrecht zur Abstimmung stehen. Das zeichnet ein ganz anderes Bild, ziemlich das Gegenteil von der SVP-10-Millionen-Initiative. Da geht es darum, für alle Menschen, die hier zu Hause sind, eine Gesellschaft zu schaffen, dass sie gleichberechtigt Zugang zum politischen, zum rechtlichen, zum sozialen, zum kulturellen Bürgerinnenrecht haben. Also das heißt, wir als Gesellschaft immer wieder Verantwortung übernehmen. Das ist vielleicht auch etwas, was uns manchmal ein bisschen abhanden geht. Also wenn ich beispielsweise in meinem Umfeld persönlichen, habe ich wie zwei Typen von Bekannten und von Freunden und Freundinnen. Die einen, die aktiv sind, und die anderen, die das immer irgendwie als selbstverständlich wahrnehmen, dass es uns so gut geht, wie es uns hier geht. Und diese Selbstverständlichkeit, das sollte sich ändern.
1: Vielen Dank für dieses Schlusswort. Die Menschenrechte, also als etwas, was auch sozial umkämpft wird und auch immer wieder verteidigt werden muss. Vielen Dank für den Besuch bei uns im Studio, Tarek Naguib und Nino Djanashvili. Sie sind zusammen mit Helen Keller, mit Sarah Colette-Fischer, mit Sevim Murtesani, mit Ronja Busekri und mit Valerie Portmann zusammen HerausgeberInnen des Sammelbandes Menschenrechte, die Schweiz in der Verantwortung. Der Sammelband feiert am Donnerstagabend Vernissage in der Werkstatt in Bern. Zum Abschluss des Gespräches jetzt noch die offene Frage an Sie, Tarek Naguib. Ich habe auch Sie gebeten, einen Song mitzubringen, der für Sie irgendwie im Zusammenhang steht mit Ihrer Idee von Menschenrechten. Sie haben Pas ce soir mitgebracht von der Künstlerin Kategorik. Wieso genau dieser Song?
3: Kategorik repräsentiert für mich ein bisschen eine Schweizerin, die Mehrfachzugehörigkeit hat. Ihre Eltern kommen einerseits aus Côte d'Ivoire und aus Italien. Sie ist eine schwarze Frau. Also sie weiß, was Rassismus, sie weiß, was Sexismus, sie weiß, was Diskriminierung ist, und sie ist auch sehr stark eigentlich eine Künstlerin, die auch um die Menschenrechte ringt, ganz ambivalent. Und diesem Song «Pas ce soir», da geht es vor allem auch um Verletzlichkeit und sich zu verweigern gegenüber toxischen Beziehungen. Und ich glaube, das ist wahrscheinlich der Beginn, um eben Räume zu schaffen, die gesund sind, die das gute Leben repräsentieren, wo auch der Kampf um die Menschenrechte vielleicht viel, viel fruchtbarer noch sein kann.
1: Vielen Dank, dann hören wir jetzt «Pas ce soir» von Kategorik. 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
1: Das war das Rabe-Info vom Dienstag, 16. Juni. 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Anregungen, Kritik und Feedback nehmen wir sehr gerne entgegen auf inforedaktion@rabe.ch. Beigetragen zum heutigen Info hat Sarah Heinzmann. Mein Name Noah Piu. Merci vielmals fürs Zuhören. Macht's gut, habt schön und hoffentlich bis zum nächsten Mal.
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2: Servus, willkommen bei Abba Zappa, die Musiksendung zum Entdecken guter Musik, die nicht nur bei Abba anfängt, bei Zappa aber auch nicht aufhört. 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
2: Dienstagabend, willkommen bei Abba Zappa Musikredaktion und Amik daheim, Hans Meyer, und vorlässig, dass du wieder zuhörst. Und ich freue mich immer über coole Mails von euch da draußen. studio@rabe.ch. Und ich habe großartige Live-Musik aus den wilden 70er mitgebracht, was man ganz selten im Radio hört.
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2: Heute bringe ich sehr spezielle Rockmusik aus dem großartigen Captain Beefheart and His Magic Band 1978 Album I'm Going to Do What I Wanna Do live at my father's place, aufgenommen 1978 im legendären New York Music Club My Father's Place. Der Captain Beefheart mit der richtigen Namen Don Van Field beziehungsweise Don Van Fleet war ein genialer amerikanischer Autor, Dichter, Komponist, Musiker und Sänger. Der extravagante Sound von Captain Beefheart und His Magic Band ist ein Mix aus Delta Blues, Avantgarde, Jazz, klassische Musik, Rock'n'Roll mit rauer, surrealer Lyrik. War nicht unbedingt massentauglich, hat aber viele Musiker und Bands inspiriert, die sich für experimentelle und alternative Rockmusik interessieren. Und jetzt wünsche ich euch allen da draußen ein cooles Konzerterlebnis mit sehr spezieller Musik, großartige Songs von Captain Beefheart und His Magic Band.

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Das waren noch die letzten Songs aus dem 1978er Captain Beefheart's Live-Album I Am Going To Do What I Wanted To Live at My Father's Place. Das war großartige Musik, ganz spezielle Musik mit ganz speziellen Songs, die nicht unbedingt massentauglich sind. 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Fulessig Aber Sabba rockt wieder am 30. Juni mit Songs von The Replacements aus den 80er Jahren. Großartige Band gibt es leider nicht mehr. Hey, bleibt dran, jetzt gibt's coolen Sound von Groove Express. Dankeschön fürs Zuhören. Wunderbare Wochen, sagt Heim Hans Meyer. Pfiat euch!

Ja, es ist Dienstag am Abend, jeden zweiten Dienstag nach dem Hause hier, Groove Express. Ja, wir haben Stunde lang beim Hause dürfen reinhören und wir kommen aber anschliessend jede Woche, wie doch schon ein paar Jahre hier. Du hörst Groove Express 912 mittlerweile hier aus dem Studio Welle in der Sogenau, jawohl, in der Sogenau sind wir auch schon wieder ein Zeitchen und heute ist der 16. Juni. Wir gehen langsam gehen wir der Sommerferien entgegen und ja, der Indie hat gedacht, okay, bei diesem Wetter, nein, da mache ich jetzt mal eine kleine Pause. Er wird heute und nächstes Dienstag wird er nicht rum sein und tut sich irgendeinem Ort sicher etwas Gutes an. Indie, hab's gut in der Ferien, freue mich, wenn du wieder da bist. Und ja, heute mal, was machen wir? Wir fahren weiter auf unserer Reise durch Europa. Wir haben ja mal irgendwann im Hauptbahnhof Bern, ist mittlerweile doch ein paar Wochen her, sind wir losgefahren und haben gedacht, ja, wir lösen so ein Interrail, lösen, wie es früher gegeben hat, so in den 1970er, 80er Jahren, wo für Studenten gedacht ist, bis 25, wo man, ich weiss den Betrag nicht mehr genau, aber zum recht tiefen Preis, glaube ich, einen Monat lang einfach in ganz Europa mit dem Zug rumfahren. Und das ist immer ein Highlight natürlich gewesen, gerade für die Jungen, ja, dass du einfach andere Länder lernst kennen. Zu reisen ist dann, sagen wir noch nicht, so mainstreamig gewesen, wie es heute eigentlich schon fast ist, wo Leute so auf London gehen shoppen und solche Sachen. Das war dann zumal sicher noch undenkbar gewesen. Ja, wir sind so ein bisschen im Norden gelandet. Also wir haben schon den Westen haben wir gehabt, den Süden haben wir gehabt. Wir sind ja von Bern Richtung Rom gefahren. Dann sind wir irgendwie in Spanien gelandet, via Frankreich, Benelux und die britischen Inseln haben wir irgendwie so ein bisschen angelost und sind mittlerweile in Skandinavien gelandet, haben Schweden besucht, haben Norwegen besucht und sind jetzt in Finnland, wo ja, glaube ich, offiziell nicht zu Skandinavien gehört. Ja, Finnland. Was gibt es in Finnland zu sagen? Also Finnland hat bedeutend weniger Einwohner als die Schweiz, also fast die Hälfte, 5 Millionen rund, aber ist fast gleich gross wie Deutschland. Dadurch ist es eines der am dünnst besiedeltsten Länder in Europa. Also sie werden sicher keine 10 Millionen Initiativen müssen irgendwie über sich lassen gehen. Etwas ganz Spannendes, was ich von Finnland gelesen habe, nebst dem, dass es natürlich das Land der 1000 Seen und so weiter und Naturschätze und ganz viele Wälder und sehr im Norden gelegen und all die Geschichten, also wir haben ja keine Geografiesendung, wo man das alles könnte durchnehmen. Aber was mich denke, politisch ist doch recht erwähnenswert, dass Finnland das erste Land ist, 1906, also weit über 100 Jahre, das erste Land in Europa, was das Frauenwahlrecht eingeführt hat und das passive Wahlrecht, also dass sich Frauen haben dürfen lassen wählen. Sie waren sogar weltweit zuvorderst gewesen, dass sich Frauen haben dürfen ins Parlament oder dürfen, dass Frauen sind ins Parlament hineingewählt worden. Ja, vor 120 Jahren. Es ist eigentlich gleich erstaunlich, wie lange, dass selbst in so fortschrittlichen Ländern wie Finnland die Frauen eigentlich nichts zu sagen hatten. Das ist schon bedenklich, würde ich sagen. Aber wir sind auf der Weg zur Besserung und wissen mittlerweile, was die Frauen da auch leisten für die Gesellschaft. Okay, also Finnland musikmässig. Ja, mit was tut man Finnland musikmässig in Verbindung bringen? Vielleicht dazu ein bisschen später. Wir fangen mit einem Track an, mit einer Dame, da hätte ich nie getippt, dass die in irgendeiner Form etwas mit Finnland zu tun hätte. Das ist Nicole Willis. Nicole Willis ist in Großbritannien auf die Welt gekommen, ist aber irgendeinst einmal in Finnland gelandet, hat dort dann studiert und hat ihr musikalisches Hauptwerk hat sie so ein bisschen in Finnland rausgebracht, hat dann auch mit renommierten finnischen Künstler, Musiker, hat sie auch Bands gebildet und hat Tracks rausgebracht. Der Track da hier, der ist rausgekommen als Nicole Willis and the Soul Investigators und der Song, der heisst One Million. Du hörst Groove Express hier auf 95,6 immer noch, wer UKW hört und sonst natürlich DAB Plus und was es sonst noch ausgeht, Streaming, Homepage und so weiter. Ja, wir hören rein, es ist eine Soul-Nummer, die man wirklich nicht würde mit Finnland in Verbindung bringen. Da habe ich wirklich extrem Freude gehabt, dass wir den heute Abend hier bringen können.

One in a Million. Hier Nicole Willis mit den Soul Investigators, was effektiv auch ums Gamblen und das Spielen geht. Und wer, sagen wir, so ein bisschen Nebengeräusche von der Fußball-WM verfolgt, da hat man gelesen, dass da einer, der auf das Spiel Spanien gegen Curaçao gewettet hat, doch einen siebenstelligen Betrag gewonnen hat. Weil Curaçao, wo man bis jetzt eigentlich nur so ein bisschen von den Drinks kennt hat, Blue Curaçao, die haben 500'000 Einwohner, also wirklich eigentlich ein kleiner, kleiner Mikrostaat, haben gegen das grosse, grosse Spanien einen Sonnenschein rausgeholt und das hat man wirklich nicht vermutet und wirklich, da hat einer eine Million oder noch mehr abgeräumt und der Song da hier von der Nicole Williams passt, der natürlich wirklich Faust aufs Auge. Ja, Nicole Williams, eine schöne, tolle New Soul-Nummer mit ganz viel Bläser aus Finnland. Ja, wir bleiben natürlich zu Finnland. Heute Abend das Thema hier bei uns bei der Reise durch Europa, wo wir uns so ein bisschen im Norden bewegen. Und der nächste Herr, der heisst nicht unbedingt, wie man sich das Wort von Finn vorstellen. Finn, die haben meistens, oder es dünkt mir auch, die man so kennt, die haben eher kurze Vornamen und eher lange Nachnamen. Also zum Beispiel wie Kimi Räikkönen und so weiter und so fort. Der Mika Häkkinen und wie die alle heissen. Ja, aber kurze Vornamen und relativ lange Nachnamen. Er nicht. Ja, er nennt sich, also hat den Künstlernamen, nämlich zusammengesetzt aus dem Kinderstar Jimmy Osmond. Also wer so in den 1970er Jahren ein bisschen Musik gehört hat, weiss noch, wer der Osmond war und der Jimmy Osmond und am Tenorsaxophon. Also Jimmy Tenor nennt er sich. Aber er ist wirklich ein finnischer Musiker. Er heisst Lassi Lehto. Lassi Lehto hat in seiner Karriere ab 1988 bis letztes Jahr 2025 seine rund 20 Alben, die er rausgebracht hat. Und der eine, der ist hier unter Jimmy Tenor, ist da rausgekommen. Der nennt sich, ja, wie heisst er? Der heisst Take Me Babe. Und da hören wir heute Abend hier bei Groove Express. Jimmy Tenor, Take Me Baby, hier bei Groove Express. Die ganze Sendung, es dreht sich um Finnland.

Der Jimmy Tenor ist hier gehört bei Groove Express und ja, für mich eigentlich noch überraschend, als ich das angeschaut habe, dass der Jimmy Tenor aus dem 1995 war. Er hat mich eher so ein bisschen an Eisbär erinnert, zum Beispiel vom Stefan Eicher, dann zumal Grauzone oder deutsch-amerikanische Freundschaft, so ein bisschen vom Groove und vom Gesang her. Nein, es ist wirklich 95 und da die Techno Community von damals, wenn man geht, gerade Kommentare lesen, was sie da hinterlassen haben, die kommen wirklich ins Schwärmen. Wie gesagt, einfach rein vom Gehören her hätte ich das also mindestens 10 Jahre früher, ich sage nicht älter, früher eingeschätzt. Aber ja, Musik ist zeitlos und wenn es der Zeitgeist trifft, dann geht es People natürlich auch ab. Wir haben den nächsten Track aus Finnland. Wir sind immer noch in Finnland und der Künstler hier, der nennt sich Jussi Halme und er heisst wirklich Marko Jussi Halme. Er ist auf die Welt gekommen in Tampere. Das ist vielleicht auch noch ein Kennzeichen von Finnland. Finnland ist vor allem im Süden bevölkert, im Norden hat es fast keine Leute und das ist insbesondere in den Grossstädten, die man auch kennt, also zum Beispiel natürlich Helsinki oder eben auch Tampere, das sind vor allem Begriffe natürlich für Leute, die sich für Eishockey interessieren. Und Finnland hat ja der Schweiz das Jahr eine relativ herbe Niederlage beigebracht im Finale der Weltmeisterschaft. Die Schweizer sicher hervorragend unterwegs, wäre aber gerne Weltmeister geworden. Die Finnen haben sich geschlagen oder die Schweizer haben die Finnen geschlagen in der Vorrunde, aber dann im Finale hat es halt nicht gelangt und die Finnen haben in der Verlängerung ja, sicher auch glücklich, so in der Verlängerung ist lang 0-0 gesehen und er hat Finnland 1-0 gewonnen. Hat aber jetzt mit dem Marko Jussi Halme eigentlich nichts zu tun, aber Tampere, vor allem in meiner Jugend, habe ich wirklich nur eigentlich mit einem Eishockey-Verein in Verbindung gebracht. Die sind, glaube ich, auch, oder ist sie auch schon dann zumal am Spengler gewesen. Was macht der Jussi Halme für Musik? Ja, wie viele eigentlich Nordländer, wir haben zum Beispiel letztes Mal den Nils Lindgren gehört, ein schwedischer Jazzmusiker, also sie sind vielmals entweder im Jazz unterwegs oder haben dann eher so ein bisschen in die Elektronik übergefunden mit Synthie-Pop, wie vorhin der Jimmy Tenor. Also lassen wir doch rein, was der Jussi Halme für einen Song hatte, dann zumal im 1983. Er sieht sehr auf dem Cover, Plattencover sieht er doch recht fröhlich aus. Und der Song passt eigentlich zu Groove Express, würde ich sagen. Funky, nein, Funny Funk, nicht Funky Funk, Funny Funk aus dem 1983. Ja, viel mal wissen wir eigentlich nicht. Jussi Halme hier, Funky Funk. Es ist 20 ab 9 hier im Studio Welle und da hörst du Groove Express.

Yo man, der Jussi Halme hier bei Groove Express, so mit dem jazzigen, ja, wie immer dem sagen, dem, ja, das ist natürlich jetzt nicht so, okay, Jussi, du hast gehabt, du bist gehört worden, so mit Barsang, so ein bisschen wie Schakatak, wer die kennt, so mit Piano geklimpern, irgendein so ein Aperitif und mit etwas Interessantem, ein wirklich tiefgründiges Gespräch an einer Bar führen, wenn das überhaupt möglich ist. Ja, so also ist mir der Track ein bisschen vorgekommen, aus dem 1983. Die nächste Künstlerin, ja, das ist ein bisschen schwierig, weil habe mich eigentlich ein bisschen informieren über die Frau, aber auf Wikipedia gibt es die nur in Finnisch. Ist noch doof, ich bin auch noch ein bisschen schauen. Gibt es eine Möglichkeit, ich wollte jetzt nicht irgendein Translation-Tool jetzt noch ankicken, dass man den Wikipedia-Artikel auch in Deutsch zum Beispiel könnte lesen. Nein, das gibt es nicht. Es ist nur in Finnisch. Es ist noch schwierig, sich durchzuscrollen durch eine Sprache, wo du gar keine Ahnung hast, was das könnte bedeuten. Es ist mir mal so gegangen, wo wir zu St. Petersburg gegangen sind. Das ist von mir aus Kyrillisch, ist eigentlich ganz, ja, dann sagen, eine schwierige Sprache, weil Buchstaben kannst du irgendwie interpretieren, aber sie bedeutet etwas anderes als mehr. Also, wenn du zum Beispiel ein K siehst, ist das eben nicht ein K, sondern es ist irgendein anderer Buchstabe. Und darum musst du gar nicht probieren zu interpretieren, wie das vielleicht in Westeuropa ist, wo du vielleicht das eine oder das andere Wort aufgrund von der Zusammenstellung der Buchstaben irgendwie kannst du entziffern. Aber Finnisch ist wirklich ganz, ganz schwierig und ich werde mir auch nicht irgendwie anmassen probieren, das vorzulesen, weil ja, Hänen isenä oli sintint muru vedelä. Ja, und vor allem, wenn man nicht weiss, was es heisst. Darum lassen wir es gescheiter sein. Aber wir hören rein bei der Anneli Pasanen, aber wie gesagt, die gibt es nur in Finnisch auf Wikipedia. Wenn du mal Lust und Zeit hättest, daheim, es der langweilig ist und sagen wir, ein gewisses Talent hast für finnische Übersetzungen, dann kannst du die Anneli Pasanen mal anklicken und dann kannst du hinter den Text gehen und den so schreiben, dass wir den auch hier verstehen, ohne dass wir irgendwie Finnisch müssen studieren. Ja, was hat die Anneli Pasanen für Musik gemacht? Der Song, den wir hier werden hören, der heisst Auringonma. Und er kommt aus dem 1976 und steht tatsächlich Finnisch Schlagerdisco. Also lassen wir doch rein, wie finnische Schlagerdisco im 1976 getönt hat. Und das hörst du definitiv nur hier bei Groove Express.

Anneli Passanen. Heute Abend hier bei Groove Express. Wir reden nicht über Qualität, es ist eben offenbar finnischer Schlagerdisco aus dem 1976. Und ich würde mal sagen, so hat es ein bisschen getönt. Ja, wir haben es im Intro ein bisschen angetönt, mit was bringt man finnische Musik eigentlich so in Verbindung, wenn man jetzt, sagen wir, als, ja, wenn man keine Ahnung hat von dieser ganzen Szene. Ja, mit finnischer Musik ist klar, Volksmusik, das ist praktisch in jedem Land und jeder Kultur gibt es das. In Finnland natürlich sicher osteuropäisch geprägt, aufgrund von der Nähe von Russland, aufgrund von der Nähe vom Baltikum. Dort sind auch Polskas, Polonaise und Mazurkas, das ist Schottische und Walzer. Aber es hat, und das ist erstaunlich, es hat wirklich eine sehr, sehr grosse Tango Community in Finnland. Das ist tatsächlich so. Der Grund kann ich jetzt nicht unbedingt sagen, es würde auch den Rahmen sprengen von der Sendung, aber es ist wirklich so. Das ist eigentlich das Tangoland in Europa. Und natürlich tut man es mit Heavy Metal. Mit bluttriefendem Heavy Metal tut man es in Verbindung bringen. Wer weiß, wer kennt Lordi zum Beispiel nicht, die sind mal im Eurovision Song Contest vor etwa 20 Jahren sind die auftreten mit Hardrock Halleluja, mit so wirklich ganz furchterregenden Masken. Der Song selber hat mich jetzt nicht so furchterregend gedacht, aber es war sehr skurril gewesen. Und das braucht es ja, wenn man dort auftritt. Es gibt ja, einfach eine Band auch, die vor allem das Optische ins Auge sticht. Das sind Leningrad Cowboys, insbesondere aufgrund von ihren Frisuren und von ihren Schuhen und Interpretationen von Pop- und Rocksongs. Also sie sind vor allem mit Covers sie sind unterwegs, aber wirklich mit eigenen, ja, mit sehr eigenen Interpretationen. Und es gibt Humpa-Gruppen, eben wie Elekeli Aset oder wie man das ausspricht. Also das ist wirklich so Humpa, Humpa, Humpa, Humpa. Und eben, da gibt es noch wirklich sehr, sehr viele Heavy-Metal-Bands, wo oder auch Dark-Metal oder Gothic-Bands, wie zum Beispiel Nightwish. Das ist auch so eine finnische Band. Und was mich gestaunt hat, ich habe nicht gewusst, dass Boom Funk MCs, die im Jahr 2000 auch keine grosse Internationalität hatten mit Freestyler, die kommen tatsächlich auch aus Finnland. Wir lassen die aber heute mal so ein bisschen beiseite, weil das sind ja Songs, die man eigentlich kennt und wir probieren so ein bisschen noch die unbekannteren Sachen, probieren wir ein bisschen rüberzubringen, was sich in Finnland umgetummelt haben, wie da hier Nisa Soraya, die wird nächstes Jahr 70. Und die hat auch so eine, würde ich sagen, vermutlich auch so Ende 70er Jahre, hat sie einen Song rausgebracht, der hat sich genannt «The Queen of the Night». Vielleicht finden wir es sogar noch raus, wenn wir schauen, wenn das rausgekommen ist. 1984 tatsächlich. Also nicht ganz Ende 70er Jahre, aber so ein bisschen Mitte 80er Jahre. Der Song «The Queen of the Night» hier. Mit der Nisa Soraya, du hörst Groove Express auf 95,6. Und es geht immer noch um Finnland. Finnische Musikszene auf unserer Reise durch Europa.

Queen of the Night. Ich würde mal sagen, so ein bisschen Italo-Disco hat es drin gehabt. Und ich glaube, vom Musikstil her bin ich Ende 70er Jahre nicht so weit daneben gewesen. Vielleicht ist ja in Finnland so ein bisschen immer mit einer zeitlichen Verzögerung passiert. Die Musikstile, die sie übernommen haben, hat vielleicht auch mit der Tageshelle zu tun. Die haben ja so ein bisschen andere Zyklen als bei uns. Es ist viel länger feister. Dafür dann, wenn es dann hell ist, ist es dann wirklich ganz lang hell. Und das ist ja jetzt schon gleich wieder nachher. Der längste Tag am 21. Juni mit Night oder mit Sommerfestivals überall am Polarkreis oder in der Nähe. Ja, Groove Express ist auf Rabe und Rabe ist ja normalerweise unpolitisch, beziehungsweise unsere Sendung ist unpolitisch, aber über die Abstimmung vom Sonntag müssen wir doch noch ein Wörtchen sagen. Ja, die Partei, die die Initiative lanciert hat, die von 45% der Stimmbeteiligten in der Schweiz angenommen worden ist, also doch ein recht hoher Prozentsatz, finde ich. Und die Exponate von dieser Partei, die das lanciert hat, die tun, sagen wir so ein bisschen, die Schweizerische ins Zentrum stellen. Was das auch immer genau ist, sei dahingestellt. Auf jeden Fall tun sie immer so ein bisschen die Schweizerische, vor allem über mehrere Generationen, ins Zentrum stellen. Und sie stören sich insbesondere auch daran, dass auf der einen Seite eben nicht so viel mit so schweizerischen Grundsätzen scheinbar in der Schweiz sich rumtummeln und dass sich viel zu viel können einbürgern können. Dadurch ist auch der Begriff Eidgenosse entstanden oder Eidgenosse. Sind damit tun, sich abgrenzen von den anderen Schweizern, weil das sind ja eigentlich keine richtigen Schweizer, wie sie zum Teil auch ihre eigenen Bundesräte so titulieren. Jetzt ist eigentlich eine Quintessenz von dem, was ich wollte sagen. Das ist eben einer von diesen Exponaten dort, von diesen Höhen, von dieser Partei, die sich ja, so als Vertreter vom Volk aufspielen und natürlich auch sehr gut über die Schweiz Bescheid wissen, müssen sie ja fast, weil sie würden jeden Einbürger ins Test vermutlich nicht bestehen. Wenn ich die Aussage von Herrn Thomas Aschi gehört habe, der wirklich eins zu eins gesagt hat, dass es eine Frechheit sei, das sage ich jetzt, aber jetzt denkt, dass die Westschweiz eigentlich bestimmt, was sie, also die echten Schweizer, müssen machen oder warum dass sie sich müssen fügen. Jetzt hat er von der Westschweiz geredet und welche Kantone haben denn überhaupt die Initiativen abgelehnt? Zum Beispiel ein Westschweizer Kanton wie Graubünden. Also das wissen wir alle. Graubünden ist wirklich am westlichsten oder am Zipfel von der Westschweiz. Wir haben zum Beispiel den Kanton Zug. Kanton Zug ist bekannt. Das ist, glaube ich, so irgendwie, ja, die reden der, glaube ich, auch Französisch. Der Kanton Zürich, der ein Nachbarkanton ist, vermutlich vom Kanton Neuenburg, Kanton Schaffhausen, Kanton Luzern, Kanton Basel-Land, Kanton Bern. Gut, Bern kann man vielleicht noch aus der Westschweiz zählen. Also, Thomas Aschi, ich würde einfach mal empfehlen, mach doch einfach mal einen Einbürgerungstest und vielleicht wirst du herausfinden, dass du in diesem Land eigentlich gar nichts zu suchen hast, weil du eigentlich zu wenig Bescheid weißt. Ich, mit meinem Migrationshintergrund, hätte zumindest gewusst, dass Graubünden an Italien grenzt und nicht im Westen von der Schweiz ist. Okay. Das wäre noch eine kleine Aufklärung zu der Abstimmung vom Sonntag. Und jetzt bleiben wir, oder gehen wieder natürlich auf Finnland. Und was haben wir jetzt auf Lager? Wir haben vorhin gehabt Nisa Soraya. Und jetzt nehmen wir die Björninnen Band. Und Björninnen Band, das ist ein Projekt, ein Fusion Jazz Rock Projekt vom legendären Gitarrist, also das steht so im Internet, das ist ein legendärer Gitarrist und Produzent, das ist der Juha Björninen. Und der Juha Björninen, der ist jetzt nicht unbedingt so produktiv gewesen, wo er so viele eigene Tonträger rausgebracht hat. Nein, aber er ist auf rund 4200 offiziellen Aufnahmen ist er dabei gewesen, im Studio, Studiomusiker, also einer der profiliertesten Studiomusiker in Finnland. Lassen wir rein, was der Juha Björninen für Musik gemacht hat. Der Song, das ist Dance for Your Life und kommt aus dem Jahr 1983.

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2: Ja, 95,6. Das passt immer noch. Ja, was haben wir für Zeit? Das ist etwa 13 Minuten vor der 10. Also haben wir noch ein paar Tracks, die wir aus Finnland hier dürfen können spielen. Die ganze Sendung dreht sich, wie ich schon ein paar Mal gesagt habe, um Finnland auf unserer Reise, auf unserer Zugreise natürlich durch Europa, wo wir so probieren zu schauen, was es da so musikmässig im Groove-Bereich gegeben hat. Der letzte Track von der Björninen Band, das ist so ein bisschen für mich typisch. Vertreter von Rock Fusion Mitte 80er Jahre, da hat es doch die einen oder die anderen Jazz-Gitarristen insbesondere gegeben. Die einen, die sind so Jazzmusiker, die sind so mehr richtig, ja, so wenn wir sagen, im Disco-Bereich tätig gewesen, wie der George Benson zum Beispiel, sind auch ein bisschen abhöbelt worden. Miles Davis hat dort ein paar Schritte gemacht. Quincy Jones natürlich von Big Bad Song, der wirklich in Kommerz übergegangen ist, sehr viel produziert hat. Und dann hat es aber die anderen gegeben, die sind so ein bisschen, wie wir dem sagen, so ein bisschen experimentell unterwegs gewesen, sowohl mit der Gitarre, wie auch mit den Synthesizern, mit den Computern, die dann sie aufkommen mit den 80er Jahren. Aber wie gesagt, so Aldi Meola, und es hat ganz einige solche Musiker gegeben, die eben genau solche Musik gemacht haben, auch Passport zum Teil mit Klaus Doldinger. Ja, ist vielleicht aus der heutigen Optik, muss man sich zuerst wieder ein bisschen daran gewöhnen, wie das dann getönt hat. Aber es hat einige Exponenten gehabt in diesem Genre. Wir fahren weiter mit einer Band, die sich Peak Function, oder mit einer Produktion, die sich Peak Function genannt hat. Und bei diesen Peak Function, das ist eigentlich noch erstaunlich, die gibt es genau einmal auf einer Compilation. Und dann sind sie noch auf zwei anderen Compilations draufgekommen, aber ich gehe davon aus mit dem gleichen Track. Tour Compilation, die hat sich genannt Freaking at the Disco, Various Lachti Projekte 1, ist rausgekommen als Kassetten-Compilation, wohlverstanden, 1980. Und er ist die Band, die Peak Function, oder Funktion ist es geschrieben sogar, mit K, nicht mit C, ist nochmal auf dem gleichen, vermutlich auf der gleichen Compilation rausgekommen, wo gepresst wurde, ist im 2018. Und er ist nochmal eine rausgekommen im 2022. Die eine hat sich genannt Disco and Funk 1976 bis 1986. Und die letzte, die schon so eine Compilation, wo die Produktion ist drauf, die hat sich genannt Unreleased Tapes 1979 bis 1991. Und die Peak Funktion oder Peak Function, die haben bestanden aus dem Samuli Rauhalla und sonst aus gar niemandem. Mehr kann ich wirklich dazu nicht erzählen. Darum lassen wir doch rein. Peak Function mit Freaking at the Disco.
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Peak Function, ja, wirklich schräg, schräger am schrägsten. Wir hatten ein bisschen alles drin. Zeitweise hat es mich sogar gedacht, dass es sogar ein bisschen so hausig. Wie gesagt, ist auf dieser Compilation rausgekommen, Lachti Nummer 1, genau dieser Track da hier. Und sonst nichts. Also, ich denke, die Compilation macht Lust auf mehr, was da so in Finnland gegangen ist. Es ist mittlerweile 5 vor 10, also für viel hat es nicht mehr Platz, aber eine, die bringen wir natürlich noch, die hat sich, oder die nennt sich Pirita. Und sie heißt sogar Pirita Pezzo und geboren ist sie Perelle. Sie hat Jahrgang 52, lebt noch tatsächlich. Sie ist so 70er, 80er Jahre ist sie unterwegs gewesen. Sie hat im 74 das erste Album rausgebracht und das letzte 1979. Und es gibt tatsächlich nicht nur Humpa im so Rock- und Metal-Bereich, sondern es hat eine LP gegeben, die sie rausgebracht hat im 1979 und die hat sich tatsächlich Disco Humpa genannt. Also ich glaube, das ist vielleicht mal so eine Platte, wo man sich könnte reinschreissen. Disco Humpa, dann doch so richtig nach Kilby. Aber wir hören rein in Track da hier. Ota hat da geheissen. Der Stil ist Disco, kommt aus Finnland 1979 und ich glaube, das ist heute Abend der letzte Track, darum tun ich mich auch gerade verabschieden. Ja, Ragazzi, die das Wetter geniessen, es ist wunderbar angenehm, nicht zu heiß und nicht zu kalt und das ist sicher nicht irgendwie Zeit, jetzt WM zu schauen, sondern geht raus in die Natur, geht baden, geht spazieren, geht bräteln, was auch immer und geniessen das Leben. Habt's gut. Und wie gesagt, heute Abend drin in der Ferien. Nächste Dienstag ist er nochmal nicht da. Und dann freuen wir uns natürlich, dass er dann wieder kommt. Und wir fahren natürlich weiter mit unserer Reise durch Europa. Also, habt's gut, Ragazzi. Und ich sage Bye-bye hier mit der Pirita. Ota Disco aus Finnland 1979. Dann danach Humpa, Humpa.

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